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3: Am Dienstag, den 19. August, gibt es um 18 Uhr den nächsten Filmabend im historischen Kinosaal des Dithmarscher Landesmuseums. Gezeigt wird der preisgekrönte Spielfilm Königin von Niendorf. Darin verbringt die 10-jährige Lea ihre Sommerferien in einem kleinen Dorf in Brandenburg und erlebt auf dem Fahrrad jede Menge Abenteuer. Als sie auf eine Jungsbande mit selbstgebautem Floß trifft, will sie unbedingt dazugehören. Ein sommerlicher Film über Freiheit, Freundschaft und Abenteuer draußen. Tickets kosten regulär 3 Euro. Kinder und Jugendliche bis 18 Jahren kommen kostenlos rein. Karten gibt's an der Museumskasse und online über eventbrite.de. Dazu werden Snacks und Getränke angeboten.
4: Beim 8. Sinfoniekonzert des Schleswig-Holsteinischen Landestheaters wird gespielt, was ihr euch bei Konzert 4 und 5 gewünscht habt. Dazu kommen Stücke von Emilie Meyer und Dora Pejacewicz. Los geht es am Donnerstag, den 2. Juli, im Nordsee-Kongresszentrum Husum um 20 Uhr. Karten bekommt ihr auf sh-landestheater.de und an den bekannten Vorverkaufsstellen.
3: Vom Montag, den 1. Juni bis Sonntag, den 6. September, lädt die Heide Stadtmarketing GmbH wieder zum Heider Marktstand auf dem Marktplatz ein. Mit rund 300 Tonnen Sand verwandelt sich die Südseite des Heider Marktplatzes erneut in einen großen Innenstadtstrand mit Beachbar, Sitzgelegenheiten und angeschlossenem Kinderspielplatz. Besucherinnen und Besucher erwartet sommerliches Strandgefühl mitten in der Innenstadt. Im Mittelpunkt steht erneut die Sportarena mit dem Stadtwerke Heider Beach Volleyball Cup. Außerdem können das Volleyballfeld sowie weitere Freizeitangebote wie Spikeball, Wikingerschach, Tischtennis oder Tischkicker kostenfrei genutzt werden. Spielgeräte können vor Ort gegen Pfand ausgeliehen werden. Ergänzt wird das Angebot durch Live-Musik, Themenabende sowie Snacks und Getränke an der Beachbar. Der Besuch des Heider Marktstandes ist erneut kostenfrei.

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5: Im Kultur- und Bürgerhaus Mahne ist im Backensraum noch bis zum 12. 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Die Arbeiten des Künstlers setzen sich mit der Wahrnehmung von Ruhe in einer zunehmend lauten Welt auseinander. Für Schmacks ist Stille kein Mangel, sondern eine Quelle von Energie und innerer Konzentration. Seine Bildwelten greifen diesen Gedanken auf und übersetzen ihn in reduzierte atmosphärische Komposition. Im Zentrum der Ausstellung steht die Idee, dass Stille den Blick nach innen lenkt und dadurch neue Perspektiven auf das Alltägliche eröffnet. Achim Schmacks lebt und arbeitet in Düsseldorf und Nordfriesland. Er ist seit 1996 künstlerisch tätig. Weitere Informationen gibt es online unter kbh-mahne.de.

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3: Am Samstag, den 4. Juli, verwandelt sich Husum wieder in eine große Kulturbühne. Bei der 21. Husumer Kulturnacht öffnen von 19 bis 24 Uhr insgesamt 22 Kulturorte ihre Türen und laden zu Konzerten, Ausstellungen, Theater, Führung und Mitmachaktionen ein. Zu den Höhepunkten zählt ein Konzert mit Musik von Rio Reiser, Chormusik in der Marienkirche, kreative Workshops sowie besondere Einblicke in Museen und kulturelle Einrichtungen der Stadt. Besucher können sich ihr ganz persönliches Kulturprogramm für den Abend zusammenstellen. Eintrittskarten kosten 10 Euro und gelten für alle teilnehmenden Einrichtungen. Für Kinder und Jugendliche bis 19 Jahre ist der Eintritt frei. Tickets und das komplette Programm gibt es online unter kulturnacht-husum.de.
4: In dem klassischen Theaterstück Biedermann und die Brandstifter geht es um den Protagonisten Gottlieb Biedermann und dessen Einstellung zum Leben, seinen Mitmenschen und der Welt. Es wird vom Schleswig-Holsteinischen Landestheater am 8. Juli im Husum Hus in Husum aufgeführt. Das Stück beginnt um 20 Uhr, Karten kosten zwischen 15 und 34 Euro und es gibt sie auf sh-landestheater.de zu kaufen.
3: Von Mai bis Oktober werden in Husum regelmäßig plattdeutsche Stadtführungen angeboten. Einmal im Monat, jeweils am Freitag, startet der Rundgang um 16.30 Uhr vor der Tourisinformation im historischen Rathaus Großstraße 27. Die Teilnahme kostet 8 Euro pro Person, eine Anmeldung ist nicht erforderlich. Die Führungen geben Einblicke in Geschichte, Kultur und Alltag der Nordseestadt. Zusätzlich können für Gruppen individuelle Termine vereinbart werden. Das Angebot reicht von Natur- und Themenführungen bis hin zur literarischen Rundgänge auf den Spuren von Theodor Storm.

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2: Romeo und Julia, viel Lärm um nichts und Hamlet. Das sind nur einige der Werke des weltberühmten englischen Dichters, Dramatikers und Schauspielers William Shakespeare. Von seinem Privatleben ist zwar bis heute nur wenig überliefert, aber die Oscar-Preisträgerin Chloe Zhao bringt nun mit Hamlet eine bewegende Liebesgeschichte in die Kinos, die uns einen spannenden Einblick in Shakespeares Familienleben gibt. Hecke Michael verrät uns jetzt etwas mehr dazu.
3: William Shakespeare, Lateinlehrer in einem kleinen englischen Dorf auf dem Land.
4: In ihm ist mehr verborgen als in allen Männern, die mir begegnet sind.
3: Heiratet Anfang der 1580er Jahre die 8 Jahre ältere und leicht rätselhafte Agnes.
4: Die Frauen in meiner Familie sehen Dinge.
5: Was siehst du?
4: Ich sehe eine Landschaft, Meere.
6: Du bekommst Zwillinge, mein Mädchen.
4: Unentdeckte Länder.
3: Tatsächlich bekommen die beiden sogar 3 Kinder. Zuerst ein Mädchen und dann die Zwillinge Judith und Hamlet.
4: Wozu hast du denn Lust, Hamlet?
7: Ich wäre gern ein Schauspieler mit einem Schwert.
3: Ihre Ehe bekommt aber erste Risse, als Agnes William ermutigt, nach London zu gehen, wo er sich am Theater einen Namen als Dramatiker machen will.
4: Du hängst an diesem Ort, der nun wirklicher für dich ist als alles andere.
5: Mach's gut.
7: Mach's gut.
5: Wirst du tapfer sein?
7: Ja!
3: Doch während Williams Karriere in der großen Stadt langsam Fahrt aufnimmt, erkrankt sein einziger Sohn zu Hause folgend schwer.
8: Dass das Herz unserer Kinder schlägt, dass sie laufen und sprechen. Wir dürfen niemals und zu keiner Zeit vergessen.
7: Mama!
8: Dass sie von uns gehen können.
7: Mama!
8: Jürgen! Er lebt nicht.
3: Dieser tragische Verlust veranlasst William, sein persönlichstes Stück Hamlet zu schreiben.
7: Würdest du nicht gerne wissen, worum es geht?
4: Was geht?
7: Das Stück.
4: Was soll ich tun?
5: Halte dein Herz offen. Warte.
2: Wie es weitergeht mit William Shakespeare und seiner Familie, sieht man ab sofort bei uns im Kino.

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2: Helga Stemmer. 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
3: Am Samstag, dem 4. Juli, bringt Singer-Songwriter Tim Bensko die Nordseeküste zum Klingen. Im Rahmen seiner Tour Alles nur nicht zurück tritt er beim Haidi 17 Ziele Unplugged Festival auf der Erlebnispromenade rund um den Seebrückenvorplatz in St. Peter-Ording auf. Und das ist kostenfrei. Los geht das Konzert zum Sonnenuntergang. Das Festival wird vom 2. bis zum 5. Juli gehen, kombiniert Live-Musik, Mitmachaktion und spannende Informationen zu Nachhaltigkeit, Meeres- und Küstenschutz, inklusive Streetfood, Loungebereichen und Marktständen für Groß und Klein. Mehr Infos unter stpeterording.de/haidifestival. Am Samstag, den 4. Juli, wird um 11.30 Uhr im Kurort Zingel 21 in Meldorf die Ausstellung Anklänge eröffnet. Gezeigt werden Malerei und Zeichnung von Marianne Gutsche aus Wendbüttel und ihrer Tochter Cornelia Gutsche aus Berlin. Die Werke der beiden Künstlerinnen beschäftigen sich auf unterschiedlicher Weise mit Wahrnehmung, Erinnerung und poetischen Bildwelten. Die Ausstellung läuft bis zum 4. September 2026. Der Eintritt zur Eröffnung ist frei, eine Anmeldung ist nicht erforderlich. Veranstaltungsort ist der Zingel 21 in der Zingelstraße 21 in Meldorf. Am Sonntag, den 26. Juli, lädt das Kultur- und Bürgerhaus Marne zu einer besonderen Lesung ein. Unter dem Titel Gewebte Worte liest die gebürtige Marnerin Inge Millich aus ihren Tagebüchern, Gedichten und autobiografischen Texten. Die Autorin erzählt von ihrer Kindheit in der Nachkriegszeit, von Familienleben mit 6 Geschwistern und davon, wie das Schreiben über viele Jahre zu ihrem persönlichen Ausdrucksmittel wurde. Die Lesung findet im Rahmen der Ausstellung im Marne Günstern und Hüt statt. Beginn ist um 16 Uhr, der Eintritt kostet 7 Euro. Karten gibt es im Kultur- und Bürgerhaus Marne unter kba-marne.de sowie in Naturis Info Marne.

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2: Alle zwei Jahre wird der Meldorfer Rathausplatz zu einer Bühne für Kulturen aus aller Welt. Beim Frequenzen-Weltmusikfestival präsentieren sich drei verschiedene Musikacts, die den unverwechselbaren Sound ihres jeweiligen künstlerischen Ursprungslandes mit an die Westküste nehmen. Auch in diesem Jahr ist es wieder soweit. Am 8. August soll Dithmarschen ab 18 Uhr wieder zum Tanzen bewegt und zum Kennenlernen von Kulturen angeregt werden. Meldorfs Bürgermeisterin Uta Bielfeld zu dem Programm des diesjährigen Frequenzenfestivals.
3: Wir haben, glaube ich, einen super guten Mix. Alle Bands sind unterschiedlich, aber zeigen auch dieses Multikulturelle und haben den Anspruch, eine gute Stimmung, glaube ich, auf den Rathausplatz zu bringen. Wir zeigen uns in Meldorf natürlich immer gerne weltoffen und vielfältig. Und das Programm passt da komplett genau dazu.
2: Mit Chanson Trottoir bringt das Line-Up in diesem Jahr Musik mit Alternative-Elementen, gemacht von Spaniern, Deutschen und Russen in einem dem Namen entsprechend doch sehr französischen Sound. Mit Dr. Krapula holt eine kolumbianische Band den Latin Rock von Bogotá aus auf die Frequenzenbühne. Und last but not least zählt die in Kenia geborene Sängerin Trisha zum Aufgebot, die moderne Afrobeats mit tiefen Wurzeln der Weltmusik zu verbinden versucht. Dithmarschens Landrat Torben Schütt, der auch in diesem Jahr wieder die Schirmherrschaft des Festivals übernimmt, zeigt sich zufrieden mit diesem Line-Up.
4: Ich finde die Bandauswahl sehr gut. Ich glaube, da ist für jeden und für jede von uns was dabei. Und die Internationalität macht sich in der Bandauswahl auf jeden Fall bemerkbar. Und insofern, beim ersten Zuhören habe ich schon ein bisschen gewippelt. Also das Tanzen kann losgehen.
2: Der Eintritt zum Frequenzenweltmusikfestival in Meldorf ist auch in diesem Jahr frei. Weitere Infos zum Programm des 8. August oder zu den Musikacts findet ihr online unter www.frequenzen-festival.de.

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3: 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Und was soll ich sagen, seit über 30 Jahren habe ich keine Probleme mit Blasenentzündung, Rheuma oder Menstruationsbeschwerden. 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
3: Im Rahmen des Literatursommers Schleswig-Holstein ist der Autor Malte Borsdorf am Samstag, den 18. Juli, zu Gast in Garding. Die Lesung beginnt um 15 Uhr im Kulturhaus Altes Rathaus, Einlass ist ab 14.30 Uhr. Borsdorf liest aus seinem aktuellen Roman Frau Schebasta räumt die Welt auf. Darin begleiten zwei Jugendliche eine Bombenentschärferin bei ihrer Arbeit und geraten in eine Geschichte, die sich mit den Folgen von Krieg und den Hinterlassenschaften des Zweiten Weltkriegs beschäftigt. Der Eintritt kostet 8 Euro, Karten gibt es im Vorverkauf im Kulturhaus Altes Rathaus in Garding. Reservierungen sind außerdem telefonisch unter 0486220199975 möglich. Am Donnerstag, den 10. Dezember, gastiert die Tribute-Band Dire Straits mit ihrem Programm A Tribute to Dire Straits im Stadttheater Heide. Konzertbeginn ist um 20 Uhr, Einlass ab 19 Uhr. Die Band gilt als eine der erfolgreichsten Dire Straits-Tribute-Formationen Europas und bringt die größten Hits der britischen Rocklegenden auf die Bühne. Klassiker wie Sultans of Swing, Walk of Life and Brothers in Arms dürfen dabei natürlich nicht fehlen. Im Mittelpunkt steht der unverwechselbare Gitarrensound von Marc Knöpfler, der Frontmann Wolfgang Uhlig. Tickets sind im Vorverkauf erhältlich, die Preise beginnen bei rund 38 Euro. Karten gibt es an den bekannten Vorverkaufsstellen sowie online über mitunskannmanreden.de. Am Sonntag, den 18. April, macht die Show Schlager Total die deutsche Hitparade Station im Nordsee-Kongresszentrum in Husum. Beginn ist um 17 Uhr. Die Besucher erwartet ein rund zweieinhalbstündiges Schlagerprogramm mit bekannten Hits, neuen Songs und einer aufwendigen Bühnenproduktion mit Licht- und LED-Technik. Durch den Abend führt der Sänger und Moderator Robin Leon. Tickets sind im Vorverkauf über Eventim erhältlich. Die Eintrittspreise variieren je nach Sitzkategorie. Weitere Informationen gibt es online.

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2: Kostenlos in Kulturveranstaltungen wie Theaterstücke oder Konzerte. In Husum geht das. Mit der Kulturkarte. Dabei handelt es sich um ein Angebot für Menschen, für die solche Kulturveranstaltungen oft zu teuer sind. Geschaffen wurde die Kulturkarte vom Seniorenbeirat Husum und dessen Vorsitzender Carsten Carstensen erklärt uns, wer sich die Karte holen kann.
3: Das ist relativ einfach und auch relativ unkompliziert. Immer dann, wenn ein Mensch, und zwar eine Einwohnerin oder ein Einwohner der Stadt Husum, auf staatliche Förderung angewiesen ist, in welcher Form auch immer, dann hat diese Person Anspruch auf die Kulturkarte.
2: Auch wenn das Angebot vom Seniorenbeirat ist, eine Altersgrenze gibt es für die Kulturkarte nicht. So sind zum Beispiel auch Menschen, die BAföG bekommen, berechtigt, eine Kulturkarte zu erhalten. Und sobald man die dann hat, gibt es vergünstigte Tickets, zum Beispiel im Speicher Husum, beim Kulturkeller oder auch bei der Volkshochschule. Und manchmal ist auch die ein oder andere Freikarte drin. Aber woher kommt das Geld für dieses Angebot?
3: Das wird von den Kulturschaffenden dankenswerterweise getragen. Und dafür sind wir ausgesprochen dankbar als Seniorenbeirat, weil es uns ja darum ging, Menschen die Teilhabe am kulturellen Leben zu ermöglichen.
2: Seit 3 Jahren gibt es die Kulturkarte Husum schon. Genutzt wird sie. Allerdings sieht der Seniorenbeirat da noch Luft nach oben. Wenn ihr also euren festen Wohnsitz in der Stadt Husum habt und auf irgendeine Form von staatlicher Unterstützung angewiesen seid, dann könnt ihr euch beim Seniorenbeirat eure Kulturkarte abholen.
3: Der Seniorenbeirat veranstaltet immer am ersten Donnerstag im Monat zwischen 11 und 12 Uhr eine Sprechstunde im Rathaus. Und dort kann man sich dann die Kulturkarte aushändigen lassen. Wichtig ist, den Bescheid für die staatliche Förderung bitte mitbringen, einmal vorzeigen und dann läuft das.

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2: Guten Tag, heute ist Dienstag, der 30. Juni 2026. Sie hören den Frisfunk aus dem Studio in Alkersum auf Föhr. Verantwortlich für die heutige Sendung ist Karin Ketels aus Oldsum. Moin.

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2: Eigentlich Gönche Christiansen, unser Ensemblemitglied, die ja schon lange jetzt bei uns spielt. Ja, sie hatte die Idee. Und sie kennt den Stoff gut, ne, durchs Friesenmuseum, durch ihre Touren, glaube ich, auch hier auf Westerlandfür mit dem Rad. Und hat mich darauf hingewiesen, ob das nicht was wäre. Dann haben wir uns das angeschaut. Und erstmal habe ich damit auch so ein bisschen gefremdelt. Ich bin jetzt kein Krimi-Fan oder so. Also so diese Geschichte hat mich jetzt erstmal gar nicht so, glaube ich, gepackt. Also sie hat dann gemeint, sie findet das Schicksal der Frauen, die gewartet haben auf Volkert und Boy, eigentlich interessant und spannend. Und dann habe ich gedacht, ja genau, das wäre doch sozusagen eine gute Perspektive fürs Hoftheater für als Theater der Insel.
1: Wir gucken dann doch bis zum Thema B. Am Könjeblut vermute, was unter die Würfen vorgingen ist.
2: Natürlich. Also wir haben natürlich, sage ich mal, einen dokumentarischen Bereich. Da geht es um diesen Kriminalfall und so weiter. Um das Mysterium, um das Geheimnis des von der Mannschaft verlassenen Schiffes Mary Celeste. Das ist das eine. Das ist sozusagen der dokumentarische Teil, wenn man so will, von dem Theaterstück. Da konnte ich mich natürlich auf die ganzen Fakten, die mittlerweile da etabliert sind, stützen. Und der Teil sozusagen der Führerperspektive, die Reaktionen der Frauen, das ist natürlich fiktional. Und mir ist auch klar, dass die jetzt so nicht im 19. Jahrhundert geredet haben, ne? Werden eher geschwiegen haben über das Ganze und ja, den Schmerz darüber auch eher in sich vergraben haben. Aber ich glaube, es ist natürlich vielleicht auch wichtig, dass das Theater sowas mal auch an die Oberfläche bringt. Also wenn sie geredet hätten, wie hätten sie vielleicht geredet oder so? Ja, also das ist natürlich eine Fantasie und eine Fiktion. Aber wir haben darüber auch viel im Team und auch gerade mit unseren friesischen Schauspielern geredet, auch aus ihren Erfahrungen in den Familien und so. Und die sind dann auch in den Stoff eingeflossen. Das habe ich alles eingearbeitet. Also das war auch so ein Work in Progress sozusagen, dieses Schreiben dieses Stoffes. Das hat, glaube ich, jetzt am Ende dann irgendwie 12 Fassungen erlebt. Also ich hab das immer wieder adaptiert und es hat sich immer wieder entwickelt, sozusagen auch noch über den Probenprozess.
1: Ah ja, da auch Uwe Lorenzen, hier ist ja Fringer mit dem Tabrella, was über Marie Celeste verschwinden sind, mehr ihn betonen?
2: Uwe ist ja der Experte sozusagen und ich freue mich besonders, dass er sozusagen das auch alles noch erlebt, wie sein Lebenswerk quasi aufgeht. Bente Faust hat schon eine hervorragende Arbeit mit diesem Hörspiel, dem Podcast geleistet zu dem Fall. Es entsteht, glaube ich, gerade auch noch ein Buch parallel dazu. Und dann kommen wir eben mit 15 Vorstellungen nochmal im Theater, also verschiedene Medien. Also ja, ich hoffe, fühlt auch dann, dass sein Lebenswerk entsprechend gewürdigt wird. Das wäre mir ein Anliegen.

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2: Ich spiele zwei Männerrollen. Die etwas größere ist der Generalstaatsanwalt des Admiralitätsgerichts Ihrer Majestät in Gibraltar. Das ist ein sehr langer Titel, aber ich glaube, es ist ihm eigentlich immer noch zu wenig. Also er ist ein sehr durchtriebener, ich möchte fast sagen narzisstischer, auch so ein paar Trump-Anklänge könnte man fast finden. Also jemand, dem geht es vor allen Dingen um sich, sagen wir mal so. Und der möchte diesen Fall für sich nutzen, um seine nicht so günstig verlaufende Karriere vielleicht wieder in eine bessere Richtung zu bringen. Also kann man grob so sagen, und da ist ihm jedes Mittel recht, er sucht um jeden Preis einen Schuldigen.
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2: Ich hatte My Fair Lady gesehen, mich hatte auch interessiert, mit dem Ensemble was zu machen. Ich fand diesen Ensemblegeist toll, die Art so miteinander umzugehen, hat mir gut gefallen. Und ja, es ist auch so eine Rolle, die ich in der gleichen Form noch nicht gemacht habe. Ich habe so Immobilientypen und so im Fernsehen schon gespielt. Insofern hat es mich gereizt, hat mich gefreut, dass sie gefragt haben und gesagt, Mensch, diesen Sommer verbringe ich doch mal auf Föhr.
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2: Wir haben gesagt, wenn ich schon mal da bin, dann kann ich ja auch mein Kinderprogramm anbieten. Der Geschichtenfinder, damit toure ich seit über 15 Jahren, vor allen Dingen durch Schleswig-Holstein, also dreimal Kinder- und Jugendbuchwochen. Super. Also das ist irgendwie etwas, was mir wahnsinnig viel Spaß macht. Deswegen mache ich es schon so lange, komme eigentlich mit den Zuschauern ins Gespräch und schon geht's los. Also ich entwickle improvisierte Geschichten. Und jetzt werde ich auch wahrscheinlich so ein bisschen Urlaubsgeschichten auch nehmen. So ein bisschen was mit Urlaubern, Einheimischen, so. Könnte es passieren, aber kann auch ganz anders passieren. Mit Liedern und so Erzählungen erzählt Theater. Und was ich auch mache, ist eine Spezialität, die Geschichten aus dem Grenzland. Damit tue ich auch schon lange, also auch interessanterweise in Süddeutschland, interessieren sich die Leute für das fünfsprachige dänische Grenzland, in dem ich aufgewachsen bin. Und da berichte ich von anekdotischen, biografischen, poetischen und spiele auch ein paar Songs. Freier Schnack und Improvisation für Erwachsene gehört dann in der zweiten Hälfte auch dazu. Wer Lust hat, schreibt auf den Zettel Wörter und dann improvisiere ich eine Geschichte.

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1: 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Wenn ich zum Beispiel nahmst du dir Max Hopf, was wir in Berlin besucht haben, dann hey, hier ist dir Steven Freihellen, hey, die öfter dann mehr ist und dann Kneipe in Lokal, am Bose Freihellen, die habe ich mit der Ferringer an Seden. Ich gebe mir dann, hey, hier haben wir ein Liedchen tun, was du alles überhaupt nicht drauf siehst. Das finde ich, macht das auch in Himmel spannend.
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2: Es war ein total Zufall. Ich habe ihn, der Janni Rivers und wo sie am Szenen, dann hier Nikolas, Thomas Szenen, dann, ah, du bist ja auch noch ein Young Wolf. Ah, du kürzt ja auch noch mehr Spelle. Du kürzt ja gar nicht zu den schwägeren Spelle. Und dann habe ich gesagt, ja, ja, an der Ahn, hier haben wir den Neustart tatsächlich unreppen. Und ich so, ja, super. Also, naja, gut. Habe ich noch Mutter da, aber ja, also so hast du das Eintag gekümmert.
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3: Der Reiz ist tatsächlich immer wieder neue Welten musikalisch auch eintauchen zu können. Also wo man ja selbst als Künstlerin manchmal so ein bisschen sich selber fast einschränkt, um auch seinem Stil und seinem Image treu zu bleiben, kann man bei so einer Produktion zum einen halt, also ich lerne ganz viel auch über meine eigene Geschichte so ein bisschen als Friesin. Ich bin zwar nicht von Föhr, aber trotzdem gehört das ja auch zu mir und über die Insel lerne ich ganz viel und aber dann natürlich auch über so spannende Themen wie die Mary Celeste und darauf dann einzulassen und auch musikalisch da Wege zu finden, das umzusetzen, ist unglaublich spannend.
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3: Ich habe tatsächlich größtenteils das Internet befragt, ganz gezielt auch geschaut, was finde ich, was ist irgendwie auch in der Zeit generell los gewesen, auch was die Kolonialisierung angeht. Das Bild wird ja ein bisschen weiter aufgemacht tatsächlich. Und ich habe mir natürlich den Podcast auch angehört von dem Bente Faust. Das war auch sehr spannend. Und ja, also ich habe, glaube ich, sehr, sehr weit einfach geschaut und mir alles so auf die Art und Weise erschlossen.
0: Nikolas Dabelstein sagt ja also begann. Die Idee für das Stück, die Frauen der Marie Celeste, kam von Göntje Christiansen. 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
4: 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Die hier haben wir auch Leute, was dann noch mal können. 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Heute noch ein bisschen öfter recherchiert, tut Marie Celeste, aber ich vertelle die Geschichte über meine Welttouren. Das hätte ich doch noch so und ho, dann tut ich, das wird auch eine gute Geschichte. 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

0: offene Kanal Schleswig-Holstein hat ein neues Konzept vorgestellt. Und offene Kanal Schleswig-Holstein wird OKSH Media Hub. Medibe natürlich auch Westküste FM und Heide. 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
1: Mir ist ganz festlich zumute, wie sich das alles weiterentwickeln wird, wie die Erfolgsgeschichte, die hier schon beschrieben wurde. Und auch mein Dank an Andreas Kubala und an das ganze Team im OK Media Hub Westküste, dass wie das weiter beschrieben werden wird, daran seid ihr selbst beteiligt. Also wenn einfach die Mitarbeiterinnen und Mitarbeiter das machen, dann wird es eine richtig schöne Sache. Aber wenn die Menschen, die bisher Westküste FM gestaltet haben, wenn die Menschen, die bisher am 3D-Drucker gestanden haben und gesagt haben, möchte ich auch, probiere ich beim nächsten Mal, dann wird es richtig rund und richtig gut und richtig gefüllt. Aber der Media Hub wird weiterhin mit UKW und DAB Plus mit Radio nach draußen gehen, wird aber noch stärker als bisher mit dem, was wir Medienbildung darüber hinaus nennen, weitergehen.
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1: Also ich gehe in den OK, stimmt auch zukünftig. Aber immer mehr werden Schülerinnen und Schüler, die vielleicht ein Schulpraktikum hier gemacht haben, dann irgendwann sagen, ja, dann habe ich da im Media Hub mein Schulpraktikum gemacht. Weil Media Hub ein Begriff ist, also Hub muss nicht jeder sofort kennen und sagen, ach ja, natürlich, das ist ja ein Knotenpunkt. Das ist ja so aus dem IT-Bereich zusammen etwas, wo so Netzwerke zusammenkommen, wo sich Menschen treffen oder technische Leitungen. Und hier trifft ja beides zu. Sondern die werden dann sagen, ja, da habe ich so die ersten Schritte gemacht. Ich habe auch ein bisschen Radio gemacht. Dann war ich danach in der Videopodcast-Ecke. Dann waren meine Eltern da zu so einem Elternabend, weil sie gesagt haben, ah, Smartphone. In der 5. Klasse ist es so ein bisschen zu früh. Die haben sich dann da informiert. Und dann habe ich erst eins in der 6. bekommen. Oder dann haben sie gesagt, nee, stimmt, wir haben gesagt, haben wir alle in der Klasse, wir gehen das jetzt mal vorsichtig an. Also etwas wird man über den Media Hub sagen. Ich freue mich sehr, dass ich dabei sein kann und dass ihr jetzt hier dabei seid und wir gemeinsam in den nächsten Jahren den Media Hub gestalten. Vielen Dank für die Aufmerksamkeit und viel Spaß beim Ausprobieren.
0: Torben Schütt, hier ist Alunrat von Dithmarschen, wir auch kümmern.
2: Media Hub Westküste und wahrscheinlich werde ich an der einen oder anderen Stelle doch nochmal auch offener Kanal sagen, nicht weil mir nicht bewusst ist, dass es einen neuen Namen gibt, aber eben weil ich auch mit dem Wort offener Kanal so viel verbinde und gleichzeitig hat diese Begrifflichkeit, ist ja nicht sozusagen, oh, wir brauchen einen neuen Slogan oder wir brauchen Rebranding, im Gegenteil, ich habe ja gesagt, das vorherige Branding war auch schon sehr gut, sondern es geht vor allen Dingen darum, auch zum Ausdruck zu bringen, dass eben der offene Kanal ja mehr ist als nur Radio und mittlerweile sich zu einem Media Hub im wahrsten Sinne des Wortes weiterentwickelt hat.
0: Det meint auch ein Bürgermeister von Heide, Oliver Schmidt-Gutzert. An Dönbialen schaltet da at nei OKSH Media Hub frei.
3: Ich hoffe, dass wir noch viele, viele Jahre gemeinsam verbringen werden. Und jetzt hatten Sie gesagt, ich soll den Buzzer auch nochmal drücken. Da wird die freigeschaltet. Dann habe ich jetzt meinen kleinen Willy Brandt-Moment, habe ich immer von geträumt. Achtung, 3, 2, 1.
4: Vielen Dank. Vielen Dank.
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Es ist so wie vor 2 Tagen abgelaufener Joghurt, sagten's n Tochter tumme. Man kann ihn noch essen, aber er ist nicht mehr ganz so frisch. Doch dann hat Willams einen ganz apartigen Humor. 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

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Meine Frau fand das nicht gut und sie fragte, was soll's, was willst du denn bloß mit dem ganzen Holz? Ich sagte, so viele Leute suchen vergebens nach dem wahren Sinn des Lebens, mir ist das Gott sei Dank nicht passiert.

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Geh doch selber zu deinem scheiß Therapeuten. Und das hat sie denn ja auch getan. 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Hatte auch kaum noch Sinn mit uns beiden. Nur war ich ganz allein und völlig frei. 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Am Tage kundschaffte ich die Gegend aus. 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Geräusch reduziert auf unter 5%, so blieb ich bei der Arbeit ungestört. War auch besser so, wenn mich niemand hört. Nicht lange, dann war mein Garten voll. 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
4: Blues, Geschichten und jede Menge Humor gibt es am Samstag, den 8. August im Kulturenbürgerhaus Marne. Musiker Ignaz Netzer präsentiert seine Konzertlesung, wie die Katzen auf den Blues kamen, und erzählt aus seinem Leben als Bluesmusiker sowie von seinen Reisen in den Süden der USA. Neben unterhaltsamen Anekdoten und Auszügen aus seinem Roman bringt Netzer natürlich auch seine Gitarre mit und spielt live den Blues. Beginn ist um 19.30 Uhr, der Eintritt kostet 20 Euro, Karten sind unter kph-marne.de und in der Tourisinfo Marne erhältlich. Ab dem 16. Juli zeigt das Kultur- und Bürgerhaus Marne die Sonderausstellung Mann Günstern und Hüt. Präsentiert werden historische und aktuelle Fotografien aus Marne und Umgebung, die die Entwicklung der Region in den vergangenen 100 Jahren dokumentieren. Die Ausstellung basiert auf dem umfangreichen Fotoarchiv Mann Günstern und Hüt, das laufend erweitert wird. Besucher können vor Ort auch digital im Archiv stöbern. Der Eintritt ist frei, eine Anmeldung ist nicht erforderlich. Die Ausstellung ist bis zum 16. August zu sehen. Am Mittwoch, dem 15. Juli, zeigt der Filmclub Heide das schwedische Drama Wie im Himmel. Im Mittelpunkt steht ein weltberühmter Dirigent, der nach einem Zusammenbruch in sein Heimatdorf zurückkehrt und dort die Leitung eines Chores übernimmt. Durch die Kraft der Musik findet er nicht nur den Zugang zu den Menschen der Gemeinde, sondern auch zu sich selbst. Der preisgekrönte Film erzählt eine bewegende Geschichte über Gemeinschaft, Hoffnung und die verbindende Kraft der Musik. Die Vorstellung beginnt um 19.30 Uhr und findet in Kooperation mit dem Schleswig-Holstein-Musikfestival statt. Tickets sind online unter kino-heide.de und an der Kinokasse erhältlich. Der Eintritt ist kostenpflichtig.

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2: Manchmal reicht ein kurzer Moment, um alte Wunden wieder aufzureißen. Genau darum kreist das neue Drama von Jafar Panahi, einer der wichtigsten Stimmen des iranischen Autorenkinos. Sein neuer Kinofilm »Ein einfacher Unfall« wurde in Cannes bereits mit der Goldenen Palme ausgezeichnet. Es ist die Geschichte eines Mannes, der seiner Vergangenheit nicht entkommt und plötzlich glaubt, seinem einstigen Peiniger gegenüberzustehen. Der Film bewegt sich kunstvoll zwischen Entführungsthriller, Charakterstudie und politischer Parabel. Mein Kollege Matthias Pillasch verrät uns jetzt etwas mehr über das iranische Drama »Ein einfacher Unfall«.
3: Der Automechaniker Wahid versucht, mit seiner Zeit im Gefängnis abzuschließen. Als er eines Tages auf einen Mann trifft, der ihn mutmaßlich im Gefängnis gefoltert hat, entführt er ihn kurzerhand.
4: »Ich habe Holzbein gefunden.«
5: Er hat den Krüppel hergebracht.
4: Bring Wasser!
5: Bist du sicher, dass es ist?
4: Ich brauche deine Hilfe.
3: Wahid bringt den Mann an einen abgelegenen Ort und wendet sich an ehemalige Mithäftlinge, die seine Vermutung bestätigen sollen. Doch keiner ist sich sicher, ob der Gefangene wirklich ihr Peiniger aus dem Gefängnis ist.
4: Um meine Zweifel auszuräumen, kannst du bestätigen, dass er es ist?
5: Ich will wissen, ob der da drin tatsächlich dieses Schwein ist.
4: Steigt jetzt ein.
3: Unterschiedliche Weltanschauungen in der Gruppe prallen aufeinander, während der Druck von innen und außen wächst.
4: Einen Geheimdienstmann zu entführen, ist keine Kleinigkeit. Seit 5 Jahren streiche ich in meinen Albträumen mit meiner Hand über dieses beschissene, verfluchte Bein.
6: Wir sind nicht wie Sie, Wahid. Wir sind keine gemeinen Mörder.
3: Es bleiben Zweifel, ob sie überhaupt den Richtigen entführt haben. Alle ringen mit ihren eigenen Traumata, mit Angst und mit der Frage, was Rache am Ende überhaupt wert ist.
4: Da drin gibt's nichts zu sehen.
7: Ich habe auch eine Familie, ich kann dich gut verstehen.
8: Hallo, Papa!
5: Hört mir alle zu, dieser Dreckskerl muss heute noch reden.
4: Das ist ein Sumpf, mein Liebling. Ihr werdet alle untergehen.
5: Was hast du jetzt vor?
2: Ein politisch geladenes Autorenkinomeisterwerk vom regimekritischen iranischen Regisseur Jafar Panahi. Ein einfacher Unfall startet jetzt bei uns im Kino. Der Film betrachtet nicht nur Rache, sondern auch Zweifel, Identität und Gerechtigkeit. Und dass er heimlich im Iran gedreht wurde, verleiht dieser turbulenten und hochdramatischen Geschichte zusätzliche Schärfe. Der Film wurde für 4 Golden Globes nominiert, darunter bester Film, Drama und beste Regie, und hat sich damit als Anwärter auf weitere Auszeichnungen empfohlen.

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3: The Black Rider ist eine Tragödie aus dem Hause Robert Wilson. Wenn die Liebe von der Treffsicherheit zweier Jägersleut abhängt, dann braucht der unsichere Schütze etwas Hilfe. Die holt er sich beim Teufel höchst selbst und geht damit einen natürlich gefährlichen Pakt ein. The Black Rider ist am Sonntag, den 5. Juli, um 19 Uhr in der Nibüller Stadthalle zu sehen. Karten bekommt ihr auf sh-landestheater.de und an den bekannten Vorverkaufsstellen.
4: Im Juli dreht sich im Museum Horst Peters in Tetenbüll alles ums kreative Zeichnen. Vom 21. bis 27. Juli werden verschiedene Kurse und Workshops angeboten, von den Grundlagen des Zeichnens über Perspektive und Handlettering bis hin zum Tagesworkshop Illustriertes Reisetagebuch. Die Angebote richten sich an Einsteiger und Fortgeschrittene und können einzeln oder als komplette Kursreihe gebucht werden. Die Teilnahme ist kostenpflichtig, Informationen zu den Kursgebühren und die Anmeldung gibt es unter kielerkupa.de. Von April bis Oktober lädt das Museum Haus Peters in Tetenbüll jeden Donnerstag um 14 Uhr zu einem kurzen Sondervortrag ein. Unter dem Titel Tag im Bilderbuchdorf Tetenbüll erfahren Besucher Wissenswertes über die Dorfgeschichte, die Kirche und das historische Haus Peters. Die Vorträge bieten einen kompakten Einblick in die Geschichte des Ortes und eignen sich ideal für Gäste, die das Bilderbuchdorf näher kennenlernen wollen. Die Teilnahme ist kostenfrei, eine Anmeldung ist nicht erforderlich. Weitere Informationen gibt es unter bilderbuchdorf-tetenbüll.com.

Manche Menschen sehen Dinge, wie sie sind und fragen warum. Ich träume von Dingen, die es noch nie gegeben hat und frage, warum nicht. Dieses Zitat von George Bernard Shaw hat das Zwischenseminar der FSJlerInnen auf den Schersberg perfekt begleitet. Ich bin Yannick, 19 Jahre alt, FSJler beim offenen Kanal Westküste und Tontechniker. Ich erzähle euch, wie aus einer Seminarwoche ein deutscher Hip-Hop-Song entstanden ist. Es gibt nämlich verschiedene FSJ-Richtungen. Das BFD für politische Bildung und FSJ-Kultur. Alle paar Monate treffen wir uns in Schleswig-Holstein auf den Schersberg für eine Seminarwoche. Diesmal unter dem Motto Mut und Wut. Die Einladung fragte, was bedeutet Mut? Muss man Fallschirm springen, um mutig zu sein, oder reicht es, einfach man selbst zu sein? Und wie ist es mit Wut? Immer negativ oder manchmal auch produktiv? Ich werde in der Werkstatt Protestlieder produzieren. Dort lernte ich, wie Songs als politisches Statement funktionieren. Wir arbeiteten mit DAWs wie FL Studio und Studio One, bauten Beats, texteten und nahmen im Tonstudio auf. Dort traf ich Elena, BFDlerin und Sängerin. Nach ihrem ersten Aufnahmeversuch war sie noch unzufrieden. Da ich nebenbei als Tontechniker arbeite und mich mit Mix und Mastering auskenne, habe ich ihr geholfen. Zusammen haben wir den Song nochmal neu aufgenommen, abgemischt und fertiggestellt. Entstanden ist ein deutscher Hip-Hop-Track mit klarer Haltung. Beat, Text und Vocals stammen von Elena. Der Song thematisiert den Rechtsruck in Deutschland und die strukturellen Probleme in der Welt, die Frustration und Zukunftsängste, die wir Jugendlichen täglich spüren. Am Ende ist der Track nicht nur ein catchy Song, sondern ein Ausdruck von Wut, Mut und Haltung. Er zeigt, dass man gesellschaftliche Probleme nicht ignorieren sollte, sondern sich aktiv positionieren und Gehör verschaffen muss. Hier ist What the Ellie mit FCK AfD, erhältlich auf allen Streaming-Plattformen ab dem 13. Februar.

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1: Cédric Sapin-Defour, sein Geruch nach dem Regen, erschien bei Insel als Hardcover zum Preis von 23 Euro. Seit nunmehr 34 Jahren leben wir mit inzwischen unserem dritten Hund. Kein anderes Tier kann einem so ein Gefährte sein wie ein Hund. Dieses innige Gefühl beschreibt der französische Alpinist und Schriftsteller mit einzigartiger Intensität. Schon als Kind wünschte er sich nichts sehnlicher als einen Hund. Als er den kleinen Berner Sennwelpen erwirbt, entsteht eine besondere Symbiose. Übak, so wird der Welpe getauft, teilt mit seinem Herrn 13 Jahre lang dessen Leben. Er wird der Begleiter bei den Bergtouren sein. Einmal rettet er ihm wohl das Leben und irgendwann sind sie zu dritt, als Mathilda, die Frau des Autors, in dessen Leben tritt. Aber Hunde begleiten uns nur eine Spanne unseres Lebens und Übak war für einen Hund seiner Größe ein relativ langes Leben vergönnt. Trotzdem, wenn sie gehen, nehmen sie einen Teil ihres Menschen mit. Mit diesem Buch hat Sapin-Defour seinem Hund ein riesiges Denkmal gesetzt, stellvertretend für alle geliebten Tiere dieser Welt.

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3: 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Ich bin ja nicht so der metrosexuelle Typ. Im Gegenteil, ich bin sowas als die Steigerung von Nomadenkerl. Ich bin Bue. Das heißt nicht, dass ich immer schiedig bin. Nicht immer. Nee, ich gehe jeden Tag unter die Dusche, also fast jeden Tag unter die Dusche. 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
3: Der Filmclub Heide zeigt am Montag, den 6. Juli, die dänische Liebeskomödie Bella Roma, Liebe auf Italienisch. Der Film erzählt die Geschichte eines Ehepaars, das anlässlich seines 40. Hochzeitstags nach Rom reist und dort von Erinnerungen an vergangene Träume und alten Lieben eingeholt wird. Vor der Kulisse der italienischen Hauptstadt entfaltet sich eine humorvolle und zugleich bewegende Geschichte über Liebe, Nostalgie und neue Perspektiven. Im Anschluss sind die Besucher zu einem Weintreff im Kinofoyer eingeladen. Die Vorstellung beginnt um 19.30 Uhr. Tickets gibt es online unter kino-heide.de sowie an der Kinokasse. Der Eintritt ist kostenpflichtig.
4: Moin Moin, hier ist Bernd Pertun vom Meldorfer Kulturbonche. Der Kulturbonche findet statt von Mai bis August und ist ein Pop-up-Konzert an verschiedenen Orten der Meldorfer Innenstadt. Der nächste Kulturbonche findet statt am 1.7. auf dem Rathausplatz in Meldorf. Zu sehen ist das Ballett des Schleswig-Holsteinischen Landestheaters und Rainer Martens mit plattdeutschen Deutsches und Liedern. Herzlich willkommen.
3: Am Donnerstag, den 30. Juli, gastiert das Gypsy-Tango-Trio Zigan im Kultur- und Bürgerhaus Marne. Das Ensemble aus Argentinien verbindet Tango, Jazz und osteuropäische Roma-Musik zu einem ebenso leidenschaftlichen wie emotionalen Konzerterlebnis. Mit Gesang, Instrumentalmusik erzählen die Musiker Geschichten von Sehnsucht, Freiheit und Lebensfreude. Zwischen Lagerfeuerromantik und argentinischer Melancholie. Das Konzert beginnt um 19.30 Uhr, der Eintritt kostet 25 Euro. Karten gibt es im Vorverkauf unter kbh-marne.de sowie in der Tourist-Info Marne.

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2: Museum Goes Radio, so heißt eine Aktion im Rahmen der Sommerakademie des Dithmarscher Landesmuseums. Kinder zwischen 6 und 12 Jahren können dort selbst zu kleinen Radiomachern werden. Gemeinsam mit dem offenen Kanal Westküste lernen sie, wie ein Radiobeitrag entsteht, wie Interviews geführt werden und wie Beiträge am Ende zusammengeschnitten werden. Was sich Kinder und Eltern unter Museum Goes Radio vorstellen können, verrät Museumspädagogin Anna Christiansen.
3: Ja, wir bieten eben Kindern und Jugendlichen die Chance, das Museum und auch das Radio einfach kennenzulernen. Das ist passiert in Kooperation mit dem offenen Kanal. Und man entdeckt eben das Museum und lernt auch kennen, was versteckt sich eigentlich hinter so einem Radiobeitrag. Wie kommt eine Live-Sendung zustande? Und das gestalten wir dann gemeinsam.
2: Jede Menge Recherchematerial bietet die aktuelle Dauerausstellung Mobile Kinderwelten.
3: Weil da viele Anknüpfungspunkte sind. Wir haben unterschiedliche Fahrräder aus unterschiedlichen Zeiten, eben aber auch Catcars und Tretautos, ganz viel Unterschiedliches.
2: Anmelden können sich Interessierte sofort unter 0481 97 56 35 oder per E-Mail an bildung@landesmuseum-dithmarschen.de. Die Teilnahme an der fünftägigen Sommerferienakademie kostet 10 Euro. Das Angebot findet zweimal in den Sommerferien statt, in der ersten Ferienwoche sowie in der letzten Ferienwoche. Weitere Infos auch zu anderen Medienangeboten gibt es auch unter seminare.okwk.de/ferienangebote.

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2: Vom Montag, den 1. Juni bis Sonntag, den 6. September, lädt die Heide Stadtmarketing GmbH wieder zum Heider Marktstand auf dem Marktplatz ein. Mit rund 300 Tonnen Sand verwandelt sich die Südseite des Heider Marktplatzes erneut in einen großen Innenstadtstrand mit Beachbar, Sitzgelegenheiten und angeschlossenem Kinderspielplatz. Besucherinnen und Besucher erwartet sommerliches Strandgefühl mitten in der Innenstadt. Im Mittelpunkt steht erneut die Sportarena mit dem Stadtwerke Heider Beach Volleyball Cup. Außerdem können das Volleyballfeld sowie weitere Freizeitangebote wie Spikeball, Wikingerschach, Tischtennis oder Tischkicker kostenfrei genutzt werden. Spielgeräte können vor Ort gegen Pfand ausgeliehen werden. Ergänzt wird das Angebot durch Live-Musik, Themenabende sowie Snacks und Getränke an der Beachbar. Der Besuch des Heider Marktstandes ist erneut kostenfrei. Am Dienstag, den 19. August, gibt es um 18 Uhr den nächsten Filmabend im historischen Kinosaal des Dithmarscher Landesmuseums. Gezeigt wird der preisgekrönte Spielfilm Königin von Niendorf. Darin verbringt die 10-jährige Lea ihre Sommerferien in einem kleinen Dorf in Brandenburg und erlebt auf dem Fahrrad jede Menge Abenteuer. Als sie auf eine Jungsbande mit selbstgebautem Floß trifft, will sie unbedingt dazugehören. Ein sommerlicher Film über Freiheit, Freundschaft und Abenteuer draußen. Tickets kosten regulär 3 Euro, Kinder und Jugendliche bis 18 Jahren kommen kostenlos rein. Karten gibt's an der Museumskasse und online über eventbrite.de. Dazu werden Snacks und Getränke angeboten.

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2: Der in Gelsenkirchen geborene und nach Norden in Ostfriesland ausgewanderte freie Schriftsteller und Drehbuchautor Klaus-Peter Wolf ist ein echtes Phänomen. Er schreibt eine wöchentliche Kolumne für die Nordwestzeitung, die noch viele andere Zeitungen in der Region übernehmen, und hat jetzt gerade mit Ostfriesenerbe den 20. Jubiläumsband seiner erfolgreichen Krimi-Reihe mit Kultkommissarin Ann-Kathrin Klaassen veröffentlicht. Helke Michael verrät euch mehr.
3: Eine Meldung von Radio Nordseewelle versetzt die Stadt Norden früh am Morgen in Angst und Schrecken.
4: Eine Tote vor dem Teemuseum und eine im Krimi-Museum. Haben wir es mit einem Museumsmörder zu tun?
3: Beide Opfer sind sehr attraktive, alleinstehende über 60-Jährige und finanziell unabhängig. Viele befürchten deshalb, ein Serienmörder habe zugeschlagen. Nur Hauptkommissarin Ann-Kathrin Klaassen weiß von Anfang an, dass es hier um etwas viel Größeres geht. Denn sie kennt eins der Opfer persönlich.
4: Sie war die begehrteste Frau im gesamten BKA. Sie konnte einem den entscheidenden Vorsprung bei Ermittlungen verschaffen, weil sie nicht mit beschränktem Wissen auskommen musste, sondern den vollen Zugang zu allem hatte.
3: Miss Moneypenny lautete ihr Deckname, und sie hat am Abend vor ihrem Tod Ann-Kathrin noch einen Zettel mit einem geheimen Code in die Hand gedrückt.
4: Dies hier kann Menschen zu Königen machen und zu Sklaven. Es hat die Sprengkraft einer Atombombe. Ann-Kathrin mochte den Vergleich nicht. Mach damit, was du willst, Ann. Ich bin draußen.
3: Als Ann-Kathrin das ihrem Kollegen und Ehemann Frank Weller beichtet, ist der total entsetzt und warnt sie auch sofort.
4: Du bist ein wunderbares Ziel, Ann. Ist dir das überhaupt nicht klar? Eine wunderbare Zielscheibe. Dies war der Moment, in dem Ann-Kathrin begriff, dass sie bis zum Hals im Morast steckten. Mit dem Erbe, das Miss Moneypenny Ann-Kathrin hinterlassen hatte, standen sie am Wendepunkt ihres Lebens.
3: Aber das hält sie natürlich nicht davon ab, in diesem Fall weiter zu ermitteln.
2: Wie es weitergeht mit Ann-Kathrin Klaassens superspannendem und sehr skurrilen 20. Fall, erfährt man ab sofort in Ostfriesenerbe von Klaus-Peter Wolf. Sein Krimi ist bei Fischer Taschenbuch erschienen und das von ihm höchstpersönlich eingelesene Hörbuch bei Goya.

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1: Guten Tag, heute ist Dienstag, der 30. Juni 2026. Sie hören den Frisfunk aus dem Studio in Algersum auf Föhr. Verantwortlich für die heutige Sendung ist Karin Ketels aus Olzum. Moin.

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2: Eigentlich Gönche Christiansen, unser Ensemblemitglied, die ja schon lange jetzt bei uns spielt. Ja, sie hatte die Idee. Und sie kennt den Stoff gut, ne, durchs Friesenmuseum, durch ihre Touren, glaube ich, auch hier auf Westerland Föhr mit dem Rad. Und hat mich darauf hingewiesen, ob das nicht was wäre. Dann haben wir uns das angeschaut. Und erstmal habe ich damit auch so ein bisschen gefremdelt. Ich bin jetzt kein Krimi-Fan oder so. Also so diese Geschichte hat mich jetzt erstmal gar nicht so, glaube ich, gepackt. Also sie hat dann gemeint, sie findet das Schicksal der Frauen, die gewartet haben auf Volkert und Boy, eigentlich interessant und spannend. Und dann habe ich gedacht, ja genau, das wäre doch sozusagen eine gute Perspektive fürs Hoftheater Föhr als Theater der Insel.
1: Wir gucken dann doch bis zum Thema B. Am Könjeblut vermute, was unter den Würfen vorgingen ist.
2: Natürlich. Also wir haben natürlich, sage ich mal, einen dokumentarischen Bereich. Da geht es um diesen Kriminalfall und so weiter. Um das Mysterium, um das Geheimnis des von der Mannschaft verlassenen Schiffes Mary Celeste. Das ist das eine. Das ist sozusagen der dokumentarische Teil, wenn man so will, von dem Theaterstück. Da konnte ich mich natürlich auf die ganzen Fakten, die mittlerweile da etabliert sind, stützen. Und der Teil sozusagen der Führerperspektive, die Reaktionen der Frauen, das ist natürlich fiktional. Und mir ist auch klar, dass die jetzt so nicht im 19. Jahrhundert geredet haben. Ne? Werden eher geschwiegen haben über das Ganze und ja, den Schmerz darüber auch eher in sich vergraben haben. Aber ich glaube, es ist natürlich vielleicht auch wichtig, dass das Theater sowas mal auch an die Oberfläche bringt. Also wenn sie geredet hätten, wie hätten sie vielleicht geredet oder so. Ja? Also das ist natürlich eine Fantasie und eine Fiktion. Aber wir haben darüber auch viel im Team und auch gerade mit unseren friesischen Schauspielern geredet, auch aus ihren Erfahrungen in den Familien und so. Und die sind dann auch in den Stoff eingeflossen. Das habe ich alles eingearbeitet. Also das war auch so ein Work in Progress sozusagen, dieses Schreiben dieses Stoffes. Das hat, glaube ich, jetzt am Ende dann irgendwie 12 Fassungen erlebt. Also ich hab das immer wieder adaptiert und es hat sich immer wieder entwickelt, sozusagen auch noch über den Probenprozess.
1: Hier ist auch Uwe Lorenzen, hier ist ja Frinja mit dem Tabrella, was über Marie Celeste was wünschen kann, mehr ihn betonen?
2: Uwe ist ja der Experte sozusagen und ich freue mich besonders, dass er sozusagen das auch alles noch erlebt, wie sein Lebenswerk quasi aufgeht. Bente Faust hat schon eine hervorragende Arbeit mit diesem Hörspiel, dem Podcast geleistet zu dem Fall. Es entsteht, glaube ich, gerade auch noch ein Buch parallel dazu. Und dann kommen wir eben mit 15 Vorstellungen nochmal im Theater, also verschiedene Medien. Also ja, ich hoffe, fühlt auch dann, dass sein Lebenswerk entsprechend gewürdigt wird. Das wäre mir ein Anliegen.

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1: Ja, jetzt kann ich dir zu kümmern. Ich bin ja endlich absoluter Neuling bei Theaterspellen. Ich habe die Unieplan mit der Feuerwehr gespellert. An dir seht Nikolaus Dabelstein und Publikum. Und dann kam er hin zu mir und sagt, darf ich mich vorstellen, ich bin Nikolaus Dabelstein. Kann ich mal deine Handynummer haben? Ja, so kam das. Und dann hat er mir erzählt, der hat noch der Roll besorgt, geil, von der Mom, von Volker dann Boy.
2: Ja.
1: Genau, und so sah ich dir doch hin.
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3: Ich spiele zwei Männerrollen. Die etwas größere ist der Generalstaatsanwalt des Admiralitätsgerichts Ihrer Majestät in Gibraltar. Das ist ein sehr langer Titel, aber ich glaube, es ist ihm eigentlich immer noch zu wenig. Also er ist ein sehr durchtriebener, ich möchte fast sagen narzisstischer, auch so ein paar Trump-Anklänge könnte man fast finden. Also jemand, dem geht es vor allen Dingen um sich, sagen wir mal so. Und der möchte diesen Fall für sich nutzen, um ja, seine nicht so günstig verlaufende Karriere vielleicht wieder in eine bessere Richtung zu bringen. Also kann man grob so sagen, und da ist ihm jedes Mittel recht, er sucht um jeden Preis einen Schuldigen.
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3: Ich hatte My Fair Lady gesehen, mich hatte auch interessiert, mit dem Ensemble was zu machen. Ich fand diesen Ensemblegeist toll, die Art so miteinander umzugehen, hat mir gut gefallen. Und ja, es ist auch so eine Rolle, die ich in der gleichen Form noch nicht gemacht habe. Ich habe so Immobilientypen und so im Fernsehen schon gespielt. Insofern hat es mich gereizt, hat mich gefreut, dass Sie gefragt haben und gesagt, Mensch, diesen Sommer verbringe ich doch mal auf Föhr.
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3: Wir haben gesagt, wenn ich schon mal da bin, dann kann ich ja auch mein Kinderprogramm anbieten. Der Geschichtenfinder, damit toure ich seit ja, über 15 Jahren, vor allen Dingen durch Schleswig-Holstein, also dreimal Kinder- und Jugendbuchwochen. Super. Also das ist irgendwie etwas, was mir wahnsinnig viel selber viel Spaß macht. Deswegen mache ich es schon so lange, komme eigentlich mit den Zuschauern ins Gespräch und schon geht's los. Also ich entwickle improvisierte Geschichten. Und jetzt werde ich auch wahrscheinlich so ein bisschen Urlaubsgeschichten auch nehmen. So ein bisschen was mit Urlaubern, Einheimischen, so. Könnte es passieren, aber kann auch ganz anders passieren. Mit Liedern und so Erzählungen erzählt Theater. Und was ich auch mache, ist eine Spezialität, die Geschichten aus dem Grenzland. Damit tue ich auch schon lange, also auch interessanterweise in Süddeutschland, interessieren sich die Leute für das fünfsprachige dänische Grenzland, in dem ich aufgewachsen bin. Und da berichte ich von anekdotischen, biografischen, poetischen und spiele auch ein paar Songs. Freier Schnack und Improvisationen für Erwachsene gehört dann in der zweiten Hälfte auch dazu. Wer Lust hat, schreibt auf den Zettel Wörter und dann improvisiere ich eine Geschichte.

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1: 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Ich gebe mir nur ein, hey, hier haben wir ein Liedchen tun, was du alles überhaupt nicht drauf siehst. Das finde ich, macht das auch in Himmel spannend.
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2: Es war ein total Zufall. Ich habe ihn, der Janni Rivats und Bosam Szenen, dann hier Nikolas Thomas Szenen, dann, ah, du bist ja auch noch ein Young Wolf. 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Du kürzt ja gar nicht zum Schwägerin Spelle. Und dann habe ich gesagt, ja, ja, an der Ahn, hier haben wir den Neustau tatsächlich unrappen. Und ich so, ja, super. Also, naja, gut. Habe ich noch Mutter da, aber ja, also so ist das Eter Kimmern.
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3: Der Reiz ist tatsächlich immer wieder neue Welten musikalisch auch eintauchen zu können. Also wo man ja selbst als Künstlerin manchmal so ein bisschen sich selber fast einschränkt, um aus seinem Stil und seinem Image treu zu bleiben, kann man bei so einer Produktion zum einen halt, also ich lerne ganz viel auch über meine eigene Geschichte, so ein bisschen als Friesin. Ich bin zwar nicht von Föhr, aber trotzdem gehört das ja auch zu mir und über die Insel lerne ich ganz viel. Und aber dann natürlich auch über so spannende Themen wie die Mary Celeste und darauf dann einzulassen und auch musikalisch da Wege zu finden, das umzusetzen, ist unglaublich spannend.
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3: Ich habe tatsächlich größtenteils das Internet befragt, ganz gezielt auch geschaut, was finde ich, was ist irgendwie auch in der Zeit generell los gewesen, auch was die Kolonialisierung angeht. Das Bild wird ja ein bisschen weiter aufgemacht tatsächlich. Und ich habe mir natürlich den Podcast auch angehört von dem Bente Faust. Das war auch sehr spannend. Und ja, also ich habe

0: glaube ich, sehr, sehr weit einfach geschaut und mir alles so auf die Art und Weise erschlossen.
1: Nicolas Dabelstein sah, dass ihr Alto begann. Die Idee für das Stück, die Frauen der Marie Celeste, kam von Gönche Christiansen. 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
2: Das ist integral ein ganzes gewesen. Die hier haben wir aber Leute, was noch mal können. 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Heute noch ein bisschen öfter recherchiert wurde Mary Celeste, aber ich vertelle die Geschichte über meine Welttouren. Das hätte ich doch noch so und ho, dann tut ich das wieder in eine gute Geschichte. Mhm. 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Das berät ihn Temmel, wenn ihm die Auer öfter tinkt. Das ja auch eine Ütucht-Geschichte ist. Ja.
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0: offene Kanal Schleswig-Holstein hat ein neues Konzept vorgestellt. Und der offene Kanal Schleswig-Holstein wird OKSH Media Hub. 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
1: Mir ist ganz festlich zumute, wie sich das alles weiterentwickeln wird, wie die Erfolgsgeschichte, die hier schon beschrieben wurde. Und auch mein Dank an Andreas Kuballer und an das ganze Team im OK Media Hub Westküste, dass wie das weiter beschrieben werden wird, daran seid ihr selbst beteiligt. Also wenn einfach die Mitarbeiterinnen und Mitarbeiter das machen, dann wird es eine richtig schöne Sache. Aber wenn die Menschen, die bisher Westküste FM gestaltet haben, wenn die Menschen, die bisher am 3D-Drucker gestanden haben und gesagt haben, möchte ich auch, probiere ich beim nächsten Mal, dann wird es richtig rund und richtig gut und richtig gefüllt. Aber der Media Hub wird weiterhin mit UKW und DAB Plus mit Radio nach draußen gehen, wird aber noch stärker als bisher mit dem, was wir Medienbildung darüber hinaus nennen, weitergehen.
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1: Also ich gehe in den OK, stimmt auch zukünftig. Aber immer mehr werden Schülerinnen und Schüler, die vielleicht ihr Schulpraktikum hier gemacht haben, dann irgendwann sagen, ja, dann habe ich da im Media Hub mein Schulpraktikum gemacht. Weil Media Hub ein Begriff ist, also Hub muss nicht jeder sofort kennen und sagen, ach ja, natürlich, das ist ja ein Knotenpunkt. Das ist ja so aus dem IT-Bereich zusammen etwas, wo so Netzwerke zusammenkommen, wo sich Menschen treffen oder technische Leitungen. Und hier trifft ja beides zu, sondern die werden dann sagen, ja, da habe ich so die ersten Schritte gemacht, ich habe auch ein bisschen Radio gemacht, dann war ich danach in der Videopodcast-Ecke, dann waren meine Eltern da zu so einem Elternabend, weil sie gesagt haben, ah, Smartphone, in der 5. Klasse ist es so ein bisschen zu früh, die haben sich dann da informiert. Und dann habe ich erst eins in der 6. bekommen. Oder dann haben sie gesagt, nee, stimmt, wir haben gesagt, das haben wir alle in der Klasse, wir gehen das jetzt mal vorsichtig an. All so etwas wird man über den Media Hub sagen. Ich freue mich sehr, dass ich dabei sein kann und dass ihr jetzt hier dabei seid und wir gemeinsam in den nächsten Jahren den Media Hub gestalten. Vielen Dank für die Aufmerksamkeit und viel Spaß beim Ausprobieren.
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2: Media Hub Westküste und wahrscheinlich werde ich an der einen oder anderen Stelle doch nochmal auch offener Kanal sagen, nicht weil mir nicht bewusst ist, dass es einen neuen Namen gibt, aber eben weil ich auch mit dem Wort offener Kanal so viel verbinde und gleichzeitig hat diese Begrifflichkeit ist ja nicht sozusagen, oh, wir brauchen einen neuen Slogan oder wir brauchen ein Rebranding. Im Gegenteil, ich habe ja gesagt, das vorherige Branding war auch schon sehr gut, sondern es geht vor allen Dingen darum, auch zum Ausdruck zu bringen, dass eben der offene Kanal ja mehr ist als nur Radio und mittlerweile sich zu einem ja, Media Hub im wahrsten Sinne des Wortes weiterentwickelt hat.
0: Det meint auch ein Bürgermeister von Heide, Oliver Schmidt-Gutzert. An den Bialen schaltet da ein neues OKSH Media Hub frei.
3: Ich hoffe, dass wir noch viele, viele Jahre gemeinsam verbringen werden. Und jetzt hatten Sie gesagt, ich soll den Buzzer auch nochmal drücken. Da wird die freigeschaltet. Dann habe ich jetzt meinen kleinen Willy Brandt-Moment, habe ich immer von geträumt. Achtung, 3, 2, 1.
4: Vielen Dank. Vielen Dank.
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Man kann ihn noch essen, aber er ist nicht mehr ganz so frisch.

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0: Verantwortlich für Düsse-Senn ist der Geschäftsführer von den Schleswig-Holsteinischen Heimatbund, Benjamin Abel und Molfsee.
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1: 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Die Chance auf die WM-Sieg 2026 ist damit Geschichte.
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0: 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Dat Wetter für morgen, Mitteweg der 1. 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Nun abend hin ist dat an der Westküste denn meistens dröch und Focken auch noch sünnig. Der Höchstwerten liegt bei 21 Grad in Hohwacht, bei 24 Grad in Quickborn. Absehen von den Wind bei den Schuhen und Gewitter weit anders in Schwacken an der See auch mordigen Wind und Nordost bei Nordwest. Der Wiedernwetteraussichten. An Donnerstag ist der zu Anfang erstmal meistens durch mit Sonnenschein. Über den Dach trägt von der Nordsee her Wolken ab und das fängt an zu regnen, tun Deel auch kräftiger. Der Höchstwerten liegt bei 20 bis 24 Grad. Dabei nimmt der Wind zu, das fängt mordig mit frisch an, lauter gibt das stürmische Böen, an der See auch frischen mit starken Wind, der von Südwest ob West mit Nordwest dreht.

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0: Tschüss.
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2: Liebe Hörerinnen und Hörer, an einem wirklich heißen Wochenende begrüßen wir Sie wieder recht herzlich zu einer neuen Ausgabe von Radio DARC. Heute ist es die laufende Nummer 594. Das Datum der Erstveröffentlichung ist Freitag, der 26. Juni 2026. Ich bin Cody Farrin und werde Sie durch das Programm führen. Heiß ist nicht nur das aktuelle Wetter, nein, auch in Friedrichshafen am Bodensee geht es momentan heiß her. Dort treffen sich mehr als 10.000 Funkamateure aus aller Welt zum größten europäischen Funkevent. Das ist die Funkfachmesse Ham Radio mit dem traditionellen Bodenseetreffen. Nun, bei so viel Hitze brauchen wir auch einen heißen Song zum Start in diese Sendung. Hier ist Disco aus Schottland. Hier ist Kelly Marie mit Hot.

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1: Heute mit diesen Themen. Europas größte Funkfachmesse, großer Erfolg. Erhebliches Risiko, ferngesteuerte Spielzeuge verstoßen gegen EU-Funknormen. EU-Kommission will Starlink einbremsen und BBC-Sondersendung zum Midwinter in der Antarktis. Am Mikrofon Conny Farren. Die 49. internationale Fachmesse Ham Radio in den Messehallen von Friedrichshafen am Bodensee kann noch vor ihrem Ende eine sehr positive Bilanz ziehen. Sie findet in diesem Jahr erstmalig zusammen mit der Astronomiefachmesse Astro statt und das Fazit sind deutlich mehr als 10.000 Besucher aus aller Welt. Wie immer war die Ham Radio viel mehr als die reine Besucherzahl. Es war das Treffen der internationalen Amateurfunkgemeinschaft schlechthin. Mehr als 380 teilnehmende Händler und Organisationen sowie 120 Vorträge und Workshops in 3 Tagen sprechen für sich. Kurz gesagt, es war volles Programm für die Funkamateure. Das waren teilweise völlig überfüllte Fachvorträge, das viele feilschen um den richtigen Preis auf dem Flohmarkt, der großartige Applaus auf der Aktionsbühne im Foyer, sobald die Gewinner diverser Wettbewerbe geehrt wurden und die vielen persönlichen Begegnungen mit Funkfreunden aus aller Welt. Jugend und Ausbildung war ein großes Thema, die Lehrerfortbildung, die Contest University und auch wurden wieder die neuesten Trends der digitalen Signalverarbeitung diskutiert. In diesem Sinne, auf ein Wiedersehen zur 50. Ham Radio im kommenden Jahr. Die Messe Friedrichshafen hat den Termin für die Jubiläumsausgabe bereits bekannt gegeben. Es ist der 25. bis 27. Juni 2026. Viele Funkspielzeuge für Kinder können Kommunikationsgeräte stören, weil sie die EU-Funknormen nicht einhalten. Das hat eine Testkampagne der Europäischen Kommission ergeben. Die Generaldirektion Binnenmarkt, Industrie, Unternehmertum und KMU ließ insgesamt 88 Produkte für Kinder und Jugendliche untersuchen. Dazu gehörten ferngesteuerte Fahrzeuge, Walkie-Talkies, Kinder-Notebooks, elektronische Haustiere, Roboter sowie Musikplayer und Lautsprecher. Die Ergebnisse hat die Europäische Kommission jetzt veröffentlicht. Sie sind alarmierend. 53 der 88 Produkte fielen in den Labortests durch, darunter 36 von 50 ferngesteuerten Fahrzeugen und 14 von 16 Walkie-Talkies. Im Zentrum der Untersuchung stand die Frage, ob die Geräte Funksignale aussenden, die Notfalldienste, Funkkommunikation und Navigationssysteme stören könnten. Die EU-Marktüberwachungsbehörden sehen darin ein erhebliches Risiko und haben für 22 Produkte sogar Verkaufsverbote verhängt. 7 Anbieter wurden aufgefordert, ihre Produkte zu korrigieren. 58 nicht konforme Produkte wurden zudem in das EU-System ICSMS eingetragen, über das Behörden Testergebnisse europaweit koordinieren können. Als Hauptursachen benennt die Kommission sogenannte Störaussendungen, also Signale außerhalb der notwendigen Bandbreite sowie zu hohe Sendeleistung. Überschreitet sie festgelegte Grenzwerte, können andere Geräte gestört werden. Zusätzlich zu den Labortests prüften die Behörden formale Anforderungen, etwa ob Produkte das CE-Kennzeichen tragen. Warnhinweise vorhanden sind und Anleitungen in der jeweiligen Landessprache beiliegen. 61 Produkte kamen diesen Anforderungen nicht vollständig nach. In der Gesamtbewertung, die beide Prüfkategorien zusammenfasst, erfüllten daher nur 17 der 88 getesteten Produkte alle Auflagen. Rund ein Drittel der getesteten Produkte wurde in China gefertigt, die übrigen in der EU sowie in den USA, Großbritannien und Taiwan. Die Generaldirektion Binnenmarkt empfiehlt Verbrauchern, keine Produkte ohne CE-Kennzeichen zu kaufen. Die Produkttestkampagne wird jedes Jahr von der Europäischen Kommission finanziert und koordiniert Marktüberwachungsmaßnahmen in EU- und EFTA-Ländern. Im Mai 2027 endet das bisherige Frequenzregime für das Satellitenband bei 2 GHz, das für mobile Satellitenanwendungen reserviert ist. Damals waren Immersat und Solaris Mobile Nutzer des sogenannten S-Bands. Nach 20 Jahren soll es nun jedoch neu aufgeteilt werden. Und die EU-Kommission will mit ihrem Vorschlag dem US-Satellitenanbieter Starlink von Elon Musk und anderen potenziell Nicht-EU-Nutzern nur einen kleinen Teil vom Kuchen lassen. Aus Sicht der EU-Kommission geht es dabei um gleich 2 Dinge. wer die Satelliten zur Verfügung stellt und zu welchen Bedingungen der zur Verfügung stehende Frequenzbereich genutzt werden kann. Große Netzwerke von LEO-Satelliten werden die Weltraumversion von Sendemasten, sagt die zuständige EU-Kommissionsvizepräsidentin Henna Virkkunen. Sie verknüpfen Land- und Weltraumsysteme und zeigen den Weg für zukünftige 6G-Mobilfunknetze. Angesichts einer immer größeren Zahl von Satelliten, die in niedriger bis mittlerer Höhe um den Erdball kreisen und am Boden für mehr oder minder fixe Datenverbindungen sorgen sollen, ist die Aufteilung der verfügbaren Kapazitäten eine höchst politische Entscheidung. Vor allem deshalb, weil dieser Markt von Nicht-EU-Anbietern wie Starlink und Amazons Leo dominiert wird. Ein Drittel des verfügbaren Frequenzspektrums zwischen 1980 und 2010 sowie 2170 und 2200 MHz soll künftig für Behördenkommunikation reserviert sein. Die verbleibenden zwei Drittel sollen sodann hälftig aufgeteilt werden, lautet der Vorschlag der EU-Kommission. Ein Drittel würde demnach für EU-Anbieter reserviert, die neu in den Markt eintreten, womit nicht zuletzt das IRIS-Projekt gemeint sein dürfte. Ein Drittel soll für die Nutzung der etablierten EU- und Nicht-EU-Anbieter zur Verfügung stehen. Die neuen Frequenzbedingungen sollen im übernächsten Jahr in Kraft treten. In einer Studie hat die EU-Kommission die zukünftigen Nutzungsszenarien prüfen lassen und anschließend gezielte Stakeholder befragt, wie das zur Verfügung stehende Satellitenfrequenzspektrum am besten genutzt werden könnte. Die BBC sendet jedes Jahr eine Sondersendung für die Überwinterer des British Antarctic Survey Teams, das auf verschiedenen Forschungsstationen in der Antarktis stationiert ist. Gespielt wurden zur Sonnenwende Musikwünsche sowie Grußbotschaften. Die 30-minütige Sendung ist jedes Jahr reichlich skurril. Sie fand am vergangenen Sonntag, dem 21. Juni 2026, von 21.30 Uhr bis 22 Uhr UTC statt, dem Tag der größten Dunkelheit auf der Südhalbkugel. Zum Einsatz kamen dabei drei Kurzwellenfrequenzen, nämlich 12.070 kHz und 9.460 kHz, beide abgestrahlt aus Wooferton mit derselben Anlage, die auch Radio DARC für seine sonntäglichen Programme nutzt. Zusätzlich gab es ein Relais von Ascension Island im Südatlantik auf 9.510 kHz. Die britischen Sondersendungen speziell für die Antarktis haben eine längere Tradition, vergleichbar mit der legendären deutschen Weihnachtssendung Gruß an Bord, die immer am Heiligen Abend in alle Welt geht und sich an Seeleute richtet, die nicht zu Hause sein können. Das waren unsere heutigen Meldungen aus der Funkwelt für Sie. Der folgende Musiktitel muss unbedingt etwas kommentiert werden. Erinnern Sie sich an das Jahr 1999? Da machte eine skurrile Episode aus dem Fernsehen die Runde. In einer Gerichtsshow auf Sat.1 trat eine sächsische Hausfrau namens Regina Zindler auf. Diese beschwerte sich bei ihrem Nachbarn, weil sein Knallerbsenstrauch durch ihren Maschendrahtzaun an der Grundstücksgrenze wuchs. Seitdem wurde das zu einem geflügelten Wort und Regina Zindler war als Miss Maschendrahtzaun eine Kultfigur im deutschen Fernsehen. Und kaum zu glauben, ihr anschließend zusammen mit Stefan Raab aufgenommener Hit Marmor, Stein und Eisen bricht, ursprünglich von Drafi Deutscher, wurde ein großer Erfolg. Am 5. Mai dieses Jahres ist Regina Zindler leider verstorben. Wir erinnern an sie mit diesem Nummer-1-Hit. Hier ist Miss Maschendrahtzaun.
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2: Am 5. Juli 2026 ist wieder Alexandersen-Tag. Da wird der historische Längstwellensender SAQ im schwedischen Grimeton wieder hochgefahren. Der sendet dann auf 17,2 kHz als Maschinensender. Also noch nicht mit Röhren, sondern richtig als Wechselstromgenerator. Das ist die letzte noch funktionsfähige Sendeanlage dieser Art und damit gehört er zum UNESCO-Weltkulturerbe. Für den 5. Juli sind zwei Aussendungen in CW geplant. Um 10.30 Uhr im ESZ, also 8.30 UTC, wird der Sender in Betrieb genommen. Eine Viertelstunde später kommt dann eine Rufschleife und um 11 Uhr im ESZ, also 9 UTC, wird eine kurze Grußbotschaft ausgesendet. Und das Ganze wiederholt sich dann nochmal 4 Stunden später, also am Nachmittag von 14.30 Uhr bis 15 Uhr MESZ bzw. 12.30 Uhr bis 13 UTC wird noch einmal der Sender hochgefahren, die Testschleife und die Grußbotschaft ausgesendet. Eine Videoübertragung aus dem Sendesaal wird es allerdings dieses Jahr nicht geben. Man konzentriert sich auf den Betrieb der Senderanlage. Das ist ja nicht mehr so trivial bei so einem historischen Gerät. Und in der Vergangenheit fielen manchmal schon die Sendungen aus, weil man es doch nicht hingekriegt hat. Damit diesmal alles klappt, wird auch schon am 2. oder 3. Juli in der Zeit von 13 bis 16 Uhr MESZ, also 11 bis 14 UTC, der Sender getestet. Da sind eventuell kurze Sendungen zu empfangen. Und die Empfangsberichte kann man dann an info@alexander.n.se schicken. Und dann ist auch noch die Amateurfunkclubstation SK6 SAQ auf den Bändern aktiv. Geplant sind da die folgenden Frequenzen, je nach Belegung natürlich leicht variierend. 3517,2 kHz CW, 7017,2 kHz CW, 14.017,2 kHz CW, 3.755 kHz LSB und 7.140 kHz LSB, also auf 80, 40 und 20 Meter. Die QSL kann man übers QSL-Büro schicken oder direkt an die Senderbetreiber, dann aber mit Rückporto. Viel Spaß beim Empfangen des Senders auf Längstwelle. Ein Beitrag von Wolf Dieter, Delta Lima 2, Mike Charlie Delta.

Mesh-Netzwerke sind immer gefragter und werden auch von Funkamateuren weltweit eingesetzt, obwohl oder gerade weil zwei der drei Systeme, Meshcom, Meshtastic und Meshcore, nicht auf Amateurfunkfrequenzen arbeiten. Sie nutzen das LoRa, das heißt Long-Range-Protokoll, mit der wenig störanfälligen Chirp-Modulation mit einer sehr geringen Datenrate und daher einer hohen Reichweite im zweistelligen Kilometerbereich, trotz minimaler Sendeleistungen im Milliwatt-Bereich. Jetzt hat sich auch Arter des Themas angenommen. Sie stellen Mesh-Netzwerke weltweit vor, und zwar in der Sendereihe Trex. Da gibt es den Beitrag Off-Grid. Dazu kann man einfach auf Arte.tv nach Mesh oder nach Off-Grid suchen. Der Beitrag wird bis 2029 verfügbar sein, der ist also längerfristig gespeichert. Man kann natürlich auch direkt in einer Suchmaschine nach Mesh und Arte.tv suchen, dann findet man das auch. Der Beitrag stellt dezentrale Funknetzwerke als Alternative zu den kommerziellen Mobilfunknetzen vor. Wir werden in einem kommenden Beitrag näher auf diese Technologien eingehen, die Strom- und Telekommunikationsnetzunabhängige Textkommunikation auch in Notfällen verspricht. Das kann dann also zum Beispiel auf einem Handy angezeigt werden, geht aber nicht über die Handy-Mobilfunknetze. Die sind ja zentral organisiert mit Servern und Netzknoten. Das ist zwar ein leistungsfähiges System, aber anfällig gegenüber Störungen, Naturkatastrophen und auch Überwachung. Die LoRa-Mesh-Netzwerke arbeiten dagegen ähnlich wie Packet Radio früher, ohne große Netzknoten, ohne zentrale Infrastruktur. Das ist dann weniger leistungsfähig, aber dafür auch ausfallsicherer. Wobei einige der Systeme trotzdem ein intelligenteres Routing verwenden, denn das reine Weitergeben der Nachrichten von Knoten zu Knoten, wie in den ersten Packet-Radio-Protokollen, führt sehr schnell zu Verstopfungen. Aber 2024 gelang beispielsweise die Organisation der Rettungsdienste in Tennessee nach den Zerstörungen durch den Hurrikan Helen mit dann noch funktionierenden Mesh-Netzwerken. Anderswo in den USA, in Nevada, in der Wüste, fanden sich auch Mesh-Knoten, welche die Naturschutzbehörde allerdings aufspürt und entfernt, weil sie da nicht genau weiß, wer die eigentlich aufgestellt hat und Drogenhändler als Ursachen vermutet. Naja, warum Drogenhändler ausgerechnet in Nevada in der Wüste sein sollten, das ist fragwürdig. Es wäre eigentlich eine sehr gute Notlösung, wenn jemand in der Wüste in Not gerät. Aber da sieht man, dass halt nicht immer das Verständnis für solche Netzwerke da ist. Und in den USA schon gar nicht. Wie geht das nun ohne Internet oder gar 5G? Und wo ist das interessant? Ja, zum Beispiel auch in Gesellschaften, die zunehmend überwacht werden oder in denen die Regierungen die Telekommunikation von heute auf morgen blockieren können, wie im Iran oder in der Ukraine, wo Russland ja als erstes die Internetstrukturen zerstört hat. Dort wurde dann Starlink verwendet, das aber natürlich sehr teuer ist und auch nicht ausfallsicher. Doch inzwischen sind diese dezentralen und offen zugänglichen Netzwerke nicht nur eine Fantasie von Preppern und Überlebenskünstlern. Arte Trex trifft Mesh-Fans in London, in Barcelona und in der Nähe von Bologna in Italien. In Barcelona installiert das Aktivistenduo Radical Data Repeater Antennen für Mesh-Tastic. In London hat Jack 44, ein britischer Elektronikingenieur und Spezialist für Spionagetechnologien, Tutorials erstellt, um Alternativen zu WLAN für alle zugänglich zu machen. Und in der Region Bologna in Italien bietet das von Christina Carnevali ins Leben gerufene Projekt des ultralokalen Netzwerks Antennini, das deckt also ein Dorf ab, den Einwohnern dort, wo die öffentliche Infrastruktur es nicht mehr zulässt, einen gemeinsamen Zugang zum Internet über LibreMesh, das mit WLAN statt LoRa-Mesh-Technik auch höhere Datenraten bietet. Mit kommerziellen Anbietern hatten die Einwohner dort kein Glück und deswegen haben sie es jetzt über Mesh selbst organisiert. Es gibt also viele Anwendungen und ähnlich wie die kleinen Arduino-Computer sind auch die Mesh-Komponenten inzwischen relativ preisgünstig als Fertigbausteine erhältlich und müssen dann nur entsprechend programmiert und beispielsweise mit einem Smartphone gekoppelt werden. Ein Beitrag von Wolf Dieter, Delta Lima 2, Mike Charlie Delta.

Bei FT8 denkt man an die Kurzwelle, an schwache Signale, die unhörbar aus dem Rauschen dekodiert werden können. Das ist auf den höheren Frequenzbändern jedoch genauso möglich. Deshalb gibt es einen Europa-Aktivitätsabend auf 2 Meter jeden ersten Mittwoch im Monat. Das nächste Mal ist also am 1. Juli. Da trifft man sich auf der Frequenz 144,174 MHz von 17 bis 21 UTC, also 19 bis 23 Uhr MESZ. Da können Kontakte geknüpft werden, neue Locator-Felder gesammelt und die Ausbreitungsbedingungen erkundigt werden. FT8 hat eben auch auf den höheren Bändern faszinierende Möglichkeiten, beispielsweise bei Tropo-Überreichweiten, bei kurzen Öffnungen und manchmal kann man sogar eine echte DX-Station erwischen. Jede Station zählt, egal ob mit großer Antennenanlage oder einfacher Portabelstation. Auch wenn man nur eine vertikal polarisierte Antenne hat, die Aktivität lebt von den Teilnehmern. Weitere Informationen dazu gibt es auf ft8activity.eu/rules, also Regeln, ft8activity.eu/rules. Gemacht wird das Ganze im Standard FT8-Modus, also nicht etwa den VHF-Contest-Mode einschalten. Die Frequenz ist 144,174 und die Zeit ist 17 bis 21 UTC bzw. 19 bis 23 Uhr MESZ. Ein Beitrag von Wolf Dieter, Delta Lima 2, Mike Charlie Delta.

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1: Für alles gibt es Vereine. Kultur, Brauchtum, Musik, Sport, Technik und natürlich auch für den Amateurfunk. Kurzwelle, UKW, Satelliten, Bastel- und Lötprojekte, das alles gibt es hier. Dabei ist der Amateurfunkdienst mehr als nur ein Hobby. Er dient der technischen Bildung, weckt Interesse an Naturwissenschaft und Technik und hat in Not- und Katastrophenfällen eine wichtige Funktion für die Gesellschaft. Schon oft haben die Funkamateure bewiesen, dass sie auch dann noch funken können, wenn sonst nichts mehr geht, beispielsweise nach schweren Erdbeben. Der gemeinnützige Deutsche Amateur-Radio-Club ist mit seinen mehr als 30.000 Mitgliedern in knapp 1.000 Ortsverbänden in ganz Deutschland zu finden. Wir waren zu Besuch bei ECHO 13, das ist die Nummer des Ortsverbandes Hamburg-Alstertal, und haben die dortigen Mitglieder bei ihren Aktivitäten begleitet. Ein Beitrag von Jens Riva.
2: Immer auf der Suche nach Signal. Und am besten geht das für Nils Bent und Christoph Schütte auf dem Dach der Stadtteilschule Bramfeld.
3: Ich melde mich dann, wenn du den Ruder drehen kannst.
4: Eine Richtantenne, die strahlt nicht in alle Richtungen und dadurch erhöhen wir die Sendeleistung. Das ist wie eine Taschenlampe, die strahlt in alle Richtungen. Haben wir aber einen Reflektor vorne, bündeln wir den Lichtstrahl und genau das machen wir auch mit der Antenne. Und damit es dann dahin geht, wo wir hinfunken wollen, wollen wir nach Afrika, drehen wir auf Süden. Und wenn wir nach Westen drehen, dann bekommen wir Amerika rein.
2: Jeden Dienstag trifft sich der Ortsverband Alstertal E13 des Deutschen Amateur-Radio-Clubs. Mit fast 170 Mitgliedern ist er einer der größten in der Stadt. Manche sind schon seit fast 50 Jahren dabei. Immer wieder kommen auch Jüngere dazu.
5: Das ist für jeden, für Männlein, Weiblein, meist so ab 10, 11 Jahren kann das losgehen. Also es gibt kleine Funkamateure, die sind 10, 11 Jahre alt und haben schon eine Lizenz.
6: Man lernt daraus, ne, die haben die Möglichkeit, bei uns bestimmt abzugucken, wie wir die alten, größeren Sachen reparieren oder auch handhaben. Und wenn man heute diese Mikrotechnik sich anguckt, das ist enorm. Und da ist das, was die Jugend natürlich heute auch sehr begeistert.
2: 60 Jahre gibt es den Verein schon. Technikbegeistert sind hier alle und sie helfen sich gegenseitig. Antennen reparieren, Funkgeräte einstellen, auch bei gemeinsamen Ausflügen.
7: Beim Field Day übernachten wir dann eben auch. Da sind wir in Ochsenwerder, hier auch in Hamburg. Wir haben dort unsere Station und die muss halt komplett autark sein, also mit eigener Stromversorgung. Und wir campen dann da fürs Wochenende und funken in der Gruppe.
8: Delta Lima 2 Lima Echo Victor noch da?
2: Christoph Schütte und seine Mitfunker vom E13 können immer in Kontakt sein. Jeder kann mitmachen zu fast jeder Zeit, von überall und eigentlich auch fast überall hin.
4: Also was ich mir wirklich noch mal, also persönlich wünschen würde, das wäre wirklich mal noch mal ein Kontakt in die Antarktis, weil anrufen kann man da nicht. Und ich würde mir dann auch für die Allgemeinheit wünschen, dass dieses Hobby ein bisschen präsenter wird, weil die Möglichkeiten, die wir haben, die sind enorm.
2: Die Amateurfunker, sie tauschen sich nicht nur im Alstertal aus, sondern mit Gleichgesinnten auf der ganzen Welt.

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1: Ein niederländisches Kriegsschiff ist durch einen analogen Trojaner geortet worden. Analoger Trojaner? Was soll das denn sein? Naja, ganz korrekt ist der Begriff nicht. Der Trojaner war schon digital. Aber er war kein Mail-Anhang und er musste auch nicht angeklickt werden. So ein ganz klassisch wie das trojanische Pferd hat es ausgereicht, ihn an den Zielort zu bringen. Und tatsächlich musste er eben gar nicht erst geöffnet werden, so wie das Pferd. Er tat sein Werk automatisch bei Ankunft. Ja, was ist da passiert? Nein, das war kein kriegerischer Angriff. Das war ein Versuch eines Journalisten des niederländischen Regionalsenders Omroep Gelderland. Der hat 5 Euro investiert und einen Bluetooth-Tracker, also sowas wie die Apple AirTags, mit einer Postkarte verschickt. Also das war natürlich dann ein besonders flacher Bluetooth-Tracker. Das gibt's schon auch und wie gesagt, ist gar nicht so teuer. Und diese Postkarte hat er dann als vermeintliche Post eines Angehörigen an die HNLMS Evertsen adressiert. Das ist eine niederländische Luftabwehrfregatte, die zum Schutz des französischen Flugzeugträgers Charles de Gaulle vor Raketenbedrohungen eingesetzt wurde. Er hatte dabei keinen Angehörigen in der niederländischen Marine, sondern das niederländische Verteidigungsministerium hat vollständige Anweisungen online zur Verfügung, wie man Post und Pakete an Soldaten und Matrosen der niederländischen Streitkräfte senden kann. Der Trecker war dann am Zielort noch etwa 24 Stunden aktiv und zeigte, wie das Schiff den Hafen von Herakleion auf Kreta verließ und zunächst westlich entlang der Inselküste segelte, bevor sie nach Osten in Richtung Zypern abbog. So einen Tag später, als sich das Schiff in der Nähe von Zypern befand, ist dann die Batterie leer gewesen und der Trecker ging offline. Die Marine behauptet, der Trecker wäre beim Sortieren der Post gefunden und deaktiviert worden. War ja anscheinend nicht so. Das Verteidigungsministerium ändert jetzt allerdings seine Richtlinien und Grußkarten mit Batterien sind in Zukunft verboten. Das Problem ist natürlich, bei Postkarten sieht man das ja und er merkt es, wenn man sie öffnet und sie spielen Musik. Briefe werden dagegen im Gegensatz zu Postkarten bislang nicht durchleuchtet. Die Sicherheitslücke ist also noch nicht geschlossen. Somit ist klar, nicht nur private, sondern auch professionelle Stalker können mit diesen Trackern Unfug anrichten. Und eigentlich alles, was wir uns im normalen Leben bedienen, ob soziale Medien oder auch nur ein normales Android-Handy, können im Militärumfeld eigentlich nicht geduldet werden. Das macht natürlich die Arbeit für die Soldaten noch schwieriger, wenn sie auf die Art von ihren Verwandten abgeschnitten sind. Mancher schafft ja heute keine halbe Stunde, ohne dreimal sein Handy in die Hand zu nehmen. Wenn dasselbe ein Kriegsgegner macht, so eine Postkarte verschickt, dann braucht er anschließend bloß noch einen Marschflugkörper hinterher schicken. Und die Stimmung der Soldaten ist auf dem Nullpunkt, denn sie sind dann tot. Und natürlich muss man sich auch privat Sorgen machen. Wenn plötzlich eine Grußkarte vom Ex in der Post auftaucht, könnte auch weniger lieb gemeint sein, als es ausschaut. Und Funktechnik braucht keine E-Mail oder Computer, um Geheimnisse preiszugeben. Ein Beitrag von Wolf-Dieter, Delta Lima 2, Mike Charlie Delta.

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1: Zum Ende dieser Sendung an einem wirklich heißen Wochenende gibt es wie immer als Dreingabe die heißeste Funkwettervorhersage auf Kurzwelle. Da kommen alle News und Entwicklungen auf den Tisch, respektive auf Ihren Kurzwellenempfängern. Unser Spezialist Christian Reiber vom HF-Referat des DARC mit seinem heutigen Blick auf die aktuellen Verhältnisse auf der Sonne, in der Ionosphäre und beim Erdmagnetfeld.
2: Sommer bedeutet Sonnenhöchststand. In der Mitte Deutschlands sind das mehr als 62 Grad, die unser Zentralgestirn mittags über dem Horizont steht. In 6 Monaten zur Wintersonnenwende werden es dann nur mehr gut 16 Grad sein. Das reicht dann noch für etwas mehr als 8 Stunden, die die Sonne über dem Horizont steht. Derzeit sind es mit 16,5 Stunden mehr als doppelt so viel. Diese Zahlen machen deutlich, wie viel mehr Energie die Atmosphäre über unseren Köpfen im Moment im Vergleich zum Winter erhält, und natürlich hat das auch weitreichende Folgen für die Ionosphäre. Eine davon ist beispielsweise, dass sich das Gas im Sommer stark aufheizt und sich deswegen ausdehnt. Die für die Kurzwellenausbreitung entscheidenden freien Elektronen verteilen sich dadurch auf ein größeres Volumen. Ihre Dichte sinkt also und damit auch die kritische Frequenz, die gerade noch zur Erde zurückgebrochen wird. Weil andererseits die Nacht so kurz ist, gehen deutlich weniger freie Elektronen durch Rekombination verloren als im Winter. Die kritische Frequenz sinkt daher nachts nicht mehr so stark ab. Daher sieht die MUF-Kurve dieser Tage fast schon ein wenig nach Rauschen aus. Die höchste nutzbare Frequenz wabert in einem recht engen Korridor zwischen 18 und 21 MHz hin und her. Nur ab und zu verlässt sie den Richtung 14 MHz nach unten und 25 MHz nach oben. Die Tag-Nacht-Unterschiede sind also sehr gering, und solange keine Störungen das Bild trüben, kann man auf dem 20- und 17-Meter-Band schon fast von Dauerbetrieb sprechen. Die Störungen, also vor allem ein sehr unruhiges Erdmagnetfeld, waren in der letzten Woche tatsächlich kein großes Thema. Nur am letzten Wochenende war etwas mehr Unruhe vorhanden, ansonsten war es weitgehend ruhig. Die Sonnenaktivität ist derweil auf dem Rückzug. Die größte sichtbare Region 4465 baut mehr und mehr ab, die Zahl der sichtbaren aktiven Regionen ist zurückgegangen und was noch da ist, ist klein und magnetisch einfach. Der solare Flux fiel daher auf 110 Einheiten. Auch die nächsten Tage werden recht störungsarm sein, und ob die aktuell wirksamen, aber recht kleinen koronalen Löcher noch Unruhe reinbringen, ist eher fraglich. Etwas mehr Nachschub an aktiven Regionen von der Sonnenrückseite wird für dieses Wochenende erwartet. Einen signifikanten Aufschwung wird es aber noch nicht bringen. Danach kommen dann aber weitere Fleckengruppen und Mitte der Woche erwarten wir dann die ehemals sehr aktive Region 4455 zurück. Das lässt einen moderaten Anstieg der Sonnenaktivität erwarten mit einem solaren Flux, der sich von 110 Einheiten kommend bis 140 entwickeln kann. Tagsüber ist das meiste DX auf 20 und 17 Meter zu erwarten. 15 Meter öffnet ebenfalls, aber nicht zuverlässig. Nachts wird das 20 Meter Band meist durchgehend nutzbar bleiben. Sporadik E ist auf 10, 6 und 4 Meter weiter fast täglich anzutreffen. Auf 6 Meter werden auch immer wieder Kontakte nach Nordamerika gelockt. Und auch auf 2 Meter tut sich was. Good DX.

Das war's nun für heute. Wir sind leider schon wieder am Ende des Technikmagazins angelangt. Die Sendung der vergangenen Stunde war ein Programmbeitrag des gemeinnützigen Deutschen Amateurradioclubs e.V. Die Redaktion hatte Rainer Englert, Delta Foxtrot 2 November Uniform. Verantwortlich für die Ausgabe beim offenen Kanal Westküste war Nico Kutzner. Wenn Sie wollen, hören wir uns nächste Woche wieder, zur gleichen Zeit. Das Redaktionsteam freut sich auf Rückmeldungen unter radio@darc.de. Auf Wiederhören, tschüss und 73, bis zum nächsten Mal.

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3: Am Sonntag, den 26. Juli, lädt das Kultur- und Bürgerhaus Marne zu einer besonderen Lesung ein. Unter dem Titel Gewebte Worte liest die gebürtige Marnerin Inge Millich aus ihren Tagebüchern, Gedichten und autobiografischen Texten. Die Autorin erzählt von ihrer Kindheit in der Nachkriegszeit, von Familienleben mit 6 Geschwistern und davon, wie das Schreiben über viele Jahre zu ihrem persönlichen Ausdrucksmittel wurde. Die Lesung findet im Rahmen der Ausstellung im Marne Günstlern und Hüt statt. Beginn ist um 16 Uhr. Der Eintritt kostet 7 Euro. Karten gibt es im Kultur- und Bürgerhaus Marne unter kbh-marne.de sowie in Naturisinfo Marne.
4: In dem klassischen Theaterstück Biedermann und die Brandstifter geht es um den Protagonisten Gottlieb Biedermann und dessen Einstellung zum Leben, seinen Mitmenschen und der Welt. Es wird vom Schleswig-Holsteinischen Landestheater am 8. Juli im Husum Hus in Husum aufgeführt. Das Stück beginnt um 20 Uhr, Karten kosten zwischen 15 und 34 Euro und es gibt sie auf sh-landestheater.de zu kaufen.
3: 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Los geht's um 20 Uhr. Gemeinsam mit seiner Band präsentiert Gregor Meile seine Songs in akustischer Form. Die Konzerte leben von Emotionen, persönlichen Geschichten und viel Interaktion, wodurch jeder Abend seinen ganz eigenen Charakter erhält. Tickets sind im Vorverkauf erhältlich, die Preise beginnen je nach Kategorie bei rund 50 Euro. Karten gibt es online über Eventim, Veranstaltungsort ist das Nordsee-Kongresszentrum am Messeplatz in Husum.

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0: Verantwortlich für diese Sendung ist Alexander Kühnel aus Meldorf. Auf Einladung des Peter Panther Buchladens stellte Andreas Heinicke seinen Kriminalroman Tod à la Provence am 8.4.2017 im Bornhold in Meldorf vor. Es war eine Premierenlesung, die auch dementsprechend gefeiert wurde. Das Buch Tod à la Provence handelt von dem Geschäft mit dem schwarzen Gold. Ein charmant köstlicher Krimi direkt aus den Hügeln der Provence. Schon immer hatte Pascal die Mechanismen des Trüffelhandels bewundert. Nie wusste man, ob man welche bekam und nie wusste man, von wem sie kam. Wo Trüffel gefunden wurden, da legte sich ein Schleier des Schweigens über den Ort. Das war vor 100 Jahren so und es war heute noch so. Den Ort der Handlung hat Andreas Heinicke, der mit seiner Familie in Dithmarschen lebt, bewusst gewählt. Seit Jahren verbringt er so viel Zeit wie möglich in der Provence. Andreas Heinicke hat jahrelang in der Musikbranche und fürs überregionale Fernsehen gearbeitet. Seit 2012 arbeitet er vor allem als Fernsehjournalist beim NDR. Eine schöne, aber zeitraubende Arbeit, wie er sagt.
1: Also erstmal möchte ich auch sagen, ich bin gerührt, wie viele hierher gekommen sind heute Abend. Toll. Vielen, vielen Dank. Ich kann nicht so laut klatschen wie ihr, aber toll. Danke. Diese Geschichte beginnt eigentlich 2011. Ich war bei der Frankfurter Buchmesse und ich habe eine Agentin, an der ich sehr hänge, die alle meine Bücher an Verlage verkauft. Ich gebe ihr dann was und sagt sie, ja, ist nichts. Schreib's nächste und dann versuch's es neu. Und ich hatte einen Roman geschrieben, der heißt Der Sound der Provence. Und das wurde einem Verleger vorgestellt, der hatte das dann zum Teil gelesen. Und nachts wurde er mir dann an einer Bar auf der Frankfurter Buchmesse, wir waren beide ein bisschen angetrunken, vorgestellt. Und er sagte, er bockte sich so runter und sagte, ich finde Ihr Buch ja ganz gut, aber stirbt da auch jemand eines unnatürlichen Todes? Und dann habe ich gedacht, er hat es zur Hälfte gelesen. Ich könnte ihm natürlich jetzt ein neues geben und irgendjemanden um die Ecke bringen von meinen Figuren. Aber das wollte ich nicht, weil ich die alle gerne hatte. Und ich habe dann gedacht, nee, wenn, dann schreibe ich mal tatsächlich selbst einen Krimi. Ich lese eigentlich wenig Krimi. Und dachte, das ist eigentlich immer eine tolle Herausforderung. Deswegen habe ich das gemacht und dachte, wenn es ein Krimi ist, muss gemordet werden. Und da ich eher wie mein Pascal Chevrier bin und ein bisschen sensibel bin, habe ich den Mord gleich auf die ersten Seiten gepackt. Und das lese ich jetzt vor. Das ist eine Reise zurück erstmal in die 80er Jahre. Also ein Rückblick, ein Prolog. Bill legte seine braun gebrannte Hand auf den Gasknüppel seiner Yacht und schob ihn behutsam nach vorn. Der Motor wurde für ein paar Sekunden lauter. Eine fast senkrecht aufsteigende, kaum sichtbare Rauchfahne zog über den Hafen von Saint-Tropez. Angel und Victoria lächelten sich an und prosteten sich auf der schneeweißen Lederrückbank mit dem Dom Perignon zu. Vor ihnen, auf dem weißen Tisch, stand ein Weinkühler, der die Magnumflasche kalt halten sollte. Die Gläser waren beschlagen, Bläschen stiegen auf und zerplatzten an der Oberfläche. Die Sonne hatte den Mädchen eine gesunde Bräune verliehen. In ihre durchtrainierten Körper hatten sie viel Geld und Arbeit investiert. Vor allem unter den BHs und an den flachen Bäuchen sah man das Ergebnis. Angel trug einen blauen Bikini mit weißen Sternen, Victoria einen rot-weiß gestreiften. Wenn sie ihre Hintern aneinander hielten, war die amerikanische Flagge in Apfelform zu erkennen. Beim Ablegemanöver drückten sie ihre Rücken durch, ihre Brüste kamen dann noch besser zur Geltung, eine antrainierte Bewegung, die ihre Wirkung noch nie verfehlt hatte. Der ältere Herr mit dem grauen Haar und der weißen Leinenhose stand am Hafen und winkte der kleinen Reisegruppe freundlich zu. Er lächelte und seine Lippen formten die Worte Bon voyage. Gerade eben war er selbst noch auf der Yacht gewesen und hatte in den Augen von Angel und Victoria ein viel zu langes, unglaublich langweiliges Gespräch mit Bill über Immobilien geführt. Am Ende war die Atmosphäre gelöst gewesen. Bill war in Hochstimmung geraten und hatte mit dem Mann noch ein Glas Rotwein getrunken, irgendein Lafite Rothschild bei der Hitze. Angel und Victoria wussten, dass die Fahrt nicht lange dauern würde, nur raus, aufs Meer, in Sichtweite des Hafens von Saint-Tropez. Der Anblick der schönen Häuser und Yachten der Konkurrenz versetzte Bill in Bestlaune. Es ging ihm nie ums Fahren, der Auftritt war entscheidend und er musste gut aussehen. Wenn man etwas Spektakuläres tat, das war schon immer sein Motto gewesen, und damit war er weit gekommen und sehr reich geworden. Er war doppelt Er war doppelt so alt wie die beiden jungen Damen, die in gekonnter Pose ihren Kopf in den Nacken gelegt hatten und um die Wette kicherten, aber er war in bester körperlicher Verfassung. Das betonte er stets gern, wenn er mit geschickten Händen ihre BHs öffnete und mit einem Lächeln seine Finger unter ihre Röcke schob. Dann rochen sie sein teures Parfum. Seine trainierten braunen Arme fassten um ihre Taille und es endete dort, wo es immer endete, in der mit Tropenholz getäfelten Kajüte im extra ausladenden Designerbett. Nachts feierten sie ihre kleinen Tête-à-Têtes an Deck, ebenfalls gut sichtbar für die anderen Yachtbesitzer mit ganz ähnlichen Interessen. Heute befand sich noch eine weitere Frau an Bord, Valencia. Ihr Job war es, auf das Kind aufzupassen, Jack. Er war gerade 3 Jahre alt. Schon jetzt liebte er die Geschwindigkeit der Yacht, das Gefühl, wie sich sein Polohemd aufblähte, wenn Papa den Hebel nach vorne drückte, bis er am Anschlag war und ihm seine langen blonden Haare ins Gesicht flogen. Er lachte dann immer. Mit seiner orangenen Schwimmweste saß er eng neben Valencia, während die Yacht aus der Hafenanlage auf das blaue Mittelmeer hinaussteuerte. Eine Brise wehte, in der Ferne bildeten sich Schaumkronen. Dann kam der schönste Moment. Bill drückte den Hebel noch weiter herunter und der Motor katapultierte den Bug des Bootes aus dem Meer. Ein lautes Brummen machte Gespräche jetzt unmöglich. Ein Lächeln umspielte Bills Lippen. Er rückte seine Gucci-Sonnenbrille zurecht. Nach 10 Minuten hatten sie die Bucht von Saint-Tropez verlassen. Die anderen Yachten fuhren Richtung Nizza oder lagen träge vor Anker, die Badeleitern ausgeklappt. Bill nickte Valencia zu, die mit dem kleinen Jack zum Bug des Bootes gegangen war. Jacks Lieblingsplatz. Hier konnte er stundenlang sitzen, die Beine über die Reling hängen lassen, Fische beobachten, ins Meer spucken und ich sehe was, was du nicht siehst, mit Valencia spielen. Sein Vater war in der Kajüte verschwunden. Er hatte die beiden kieksenden Mädchen an der Hand hinuntergeführt. Das Kind freute sich darüber. Papa ging es gut. Das wollte er auch Mama sagen, wenn sie mal wieder anrief. Auf dem weißen Bett hatte Bill es sich gemütlich gemacht. Große Spiegel an den Wänden, überall Leder, ein Fernseher stand auf der Kommode. Hier konnte er sich auf dem Sportkanal die spektakulärsten Golfspiele der Welt ansehen. Er leerte sein Glas, woraufhin Victoria ihm den Champagner direkt aus der Flasche in den Mund laufen ließ. Die Hälfte ging daneben und landete auf dem Laken. Angel ließ lasziv ihren Bikini-Oberteil zu Boden gleiten, doch Bill sah 2 Angels, beide nackt, die stöhnten, ohne dass er sie überhaupt berührte. Er wirkte plötzlich hilflos, wie seine Hand ins Nichts streckte. Die Perspektive hatte sich in Sekundenschnelle vor seinen Augen verschoben. Bill rieb sie sich zunächst fast belustigt über die Wirkung des Champagners. »Bill«, sagte Victoria und stellte die Flasche auf den silbernen Nachtschrank. Sie schien jetzt irgendwo ganz weit hinten zu sein, draußen auf dem Meer, da, wo Meer und Himmel aufeinandertreffen. »Komm her«, sagte er, während er seine Hose auszog. »Gib mir Champagner«, raunte Angel zu. »Mein Mund ist so trocken.« Victoria lächelte. »Nein«, sie lachte. »Mein Job. Es gibt etwas, was ich noch besser kann.« Während sie das sagte, öffnete Angel ihren BH. Victoria schüttelte sich vor Lachen, die strohblonden Haare fielen ihr über ihre nackten Brüste. Nahtlos braun, wollte Bill sagen, aber es drang nur ein trockenes Husten aus ihm heraus. »Alles okay mit dir? Fühlt sich jedenfalls alles richtig an?« Angel kicherte, während sie sich von ihrer Feststellung mit den Fingern überzeugte. »Was sind das für Wellen?« Bill hielt sich am Bett fest und seine Pupillen waren geweitet. Er starrte die Mädchen wie ein Fisch aus dem Aquarium an. Das Meer war vollkommen ruhig. »Wasser«, stöhnte er. »Und was macht Jack hier?« Angel blickte sich verwirrt um. »Jack? Bill, dein Sohn ist an Deck. Was ist los?« »Mein Herz.« Bill spürte, wie der Schlag seines Herzens immer mehr an Tempo zunahm. Immer schneller, wie der Geschwindigkeitsanzeiger auf seiner Motorjacht. Er hob ab. Von oben sah er, wie Victoria und Angel nackt umschlungen zu ihm aufschauten, wollten nur dieser Kloß im Mund hinunterschlucken, glaubte, es war Speichel, doch es fühlte sich wie Watte an, die seine Kehle verschloss. Er würgte. Es war ein trockenes, ein abgehacktes Würgen. Und er versuchte, den Kopf zu heben, doch eine Art Lähmung im Halswirbel machte jede Bewegung unmöglich. »Bin ich auf dem Weg, ein Pflegefall zu werden?« Bill begann sich über seine eigenen Gedanken zu wundern, die sich zu verselbstständigen schienen. Er sah ein Schloss mit einer gigantisch großen Eingangstür, versuchte sie zu öffnen, doch die Klinke ließ sich nicht bewegen. Also drehte er sie wieder um und schaute in die Richtung, in der der Vorgarten des Schlosses gewesen war. Dort befand sich aber jetzt ein Golfplatz. Bill kämpfte gegen die Müdigkeit an, die seine Gedanken immer langsamer werden ließ. denn er wollte noch sehen, was als nächstes Verrücktes passierte. Er hatte sein Leben lang Angst gehabt, irgendetwas zu verpassen. Und so war es auch in dieser Minute. Er wollte noch zu Ende schauen, was seine Fantasie für ihn bereithielt. Und es lohnte sich. Er sah sich selbst, wie er mit einem Jahrhundertschlag einen Golfball mit einem Schläger traf, wie er mit seinem gesamten Körper elegant nachfederte und der weiße Ball in den blauen Himmel tauchte und schließlich verschwand. Dann ließ er die Müdigkeit zu. Einen Moment die Augen zu machen, das wär's, dachte er. Sein Herzschlag hatte noch weiter an Geschwindigkeit zugenommen. Aus dem Augenwinkel sah er alles doppelt. Die Mädchen, den Golfball, den Champagner. Ein letzter Moment der Klarheit, sein Sohn, seine Ex-Frau, irgendwas Lilanes. Dann stolperte ihn sein Herz in die ewige Dunkelheit. So, das ist der Prolog. So, was müsst ihr wissen? Also, wir befinden uns jetzt 30 Jahre später. Und jetzt muss ich ein bisschen das aufnehmen, was Alexander gesagt hat. Es geht um einen Gendarme, Pascal Chevrier, der ein geschiedener Mann ist. Seine Tochter lebt in Lyon bei einem Sternekoch. Und er hat nach der Trennung eigentlich alles in Paris satt. Er möchte dann nur weg und stellt sich ein neues Leben vor, geht also in die Provence und heuert als ein Dorfgendarme in dem Ort Lucassan an. Diesen Ort Lucassan gibt es übrigens nicht. Es ist ein Fantasieort zwischen zwei Orten, in dem ich oft Urlaub mache und in dem ich oft bin. Ich habe nämlich immer so einen Ort gesucht, der genauso sein musste, wie es im Buch beschrieben wurde. Und als ich den nicht gefunden habe, habe ich gedacht, ja, wieso, ist ja auch ein Roman, kannst du ja selbst einen ausdenken. Und das habe ich dann gemacht. Und deswegen gibt es diesen Ort Lucassan nicht, aber da spielt die ganze Geschichte. Er lebt erstmal in einer Dachgeschosswohnung, in einem Weingut, auf dem neben Wein auch eine ganze Menge Trüffel umgesetzt werden. Und es ist früher Morgen. Pascal hat die Nacht mit einer gewissen Elaine im Bett verbracht. Aber eigentlich ist Elaine mit dem amerikanischen Immobilienhai Jack Frenzen liiert und der dürfte die unbeliebteste Person im Dorf sein, denn der plant, einen Wald zu roden, in dem die Dorfbewohner Trüffel finden und dort ein Golfresort zu errichten, 30 Jahre später. Und er war schon dabei, als der Jack Frenzen dem Dorfbewohnern seine Pläne vorgestellt hatte und hat gemerkt, wie ungern er da gesehen war. Und es gab sogar eine Schlägerei und der Pascal Chevrier wurde am Fuß verletzt und musste auch zum Arzt gehen. Und die Geschichte geht da weiter, wo er morgens von dem Bürgermeister Jean-Paul Betry, ein ziemlicher Stinkstiefel, angerufen wird. In den kleinen Dörfern in Frankreich ist es so, dass die Bürgermeister die Chefs der Polizisten sind, was da ganz, ganz typisch ist, was hier ja eigentlich undenkbar war. Hier sind es dann irgendwelche ranghohen Polizisten. Also, das Telefon klingelt, 30 Jahre später. Pascal, merde, kommen Sie sofort, hatte er gesagt. Monsieur Betry, was gibt es? Pascals Kopf war schwer wie eine Bowlingkugel gewesen, sein Mund trocken, die Zunge pelzig. Ich kann am Telefon nicht darüber sprechen, in einer Viertelstunde im Büro. Dann hatte Pascal sich erhoben. Die Bettseite, auf der Elaine gestern noch gelegen hatte, war leer gewesen. Ihr Duft hing noch immer in der Luft. Es roch nach ihrem Kissen, atmete sie ein. Wo war sie? Eilig war er durch seine Wohnung gelaufen, bis er eine Nachricht auf dem Küchentisch gefunden hatte. In hingekritzelten Worten stand dort, ich bin los. Mehr nicht. Keine Bekundung in irgendeine Richtung, keine Anspielung auf den gestrigen Abend, nur eine Notiz, eine Art Abkommen, eine Vereinbarung, ein Vertrag nach einer leidenschaftlichen Nacht, von der Pascal sich lange nicht erholen würde. So weit kannte er sich selbst und dass sie los war, war ja schließlich nicht zu übersehen. Diese Nacht würde sich als Erlebnis neben all den Fakten, die er aus seinen Fällen sammelte, neben all den Grausamkeiten, mit denen er sein Gehirn täglich füttern musste, wie ein leuchtender Stein einbrechen. Im Amtszimmer des Bürgermeisters brannte bereits Licht. Sonst lag der Marktplatz im morgendlichen Tau friedlich da. Er ist tot, stammelte Jean-Paul Betry. Pascal hätte dieses unkontrollierte Stammeln einem Mann wie dem Bürgermeister gar nicht zugetraut. Er schien außer sich zu sein. Wer ist tot? Er, Jack, der Amerikaner. Pascal brauchte einen Moment, um die Nachricht zu verarbeiten. Was ich vergessen habe, was ganz wichtig ist. Die Elaine ist mit dem Jack Fremsen liiert. Er denkt, aber die sind nur befreundet. Das ist entscheidend für den nächsten Teil, sonst versteht ihr es nicht. Wie ist er gestorben? Was wissen Sie? Merle, ich weiß es nicht. Bin ich der Gendarme oder was? Elaine hatte in den frühen Morgenstunden versucht, ihn anzurufen, doch er ging nicht ans Telefon und auch nicht an seine, was weiß ich, wie vielen Handys. Hier ist Ihre Nummer, Monsieur Chevrier. Das ist alles Merle. Die Erwähnung Elaines ließ Paul Pascal erschaudern. Elaine? Ja, seine Frau.
2: Seine Frau?
1: Ich dachte, er ist nur ein Freund. Sie ist nur ein Freund. Jean-Paul Betry biss sich auf die Unterlippe. Sie sind getraut worden. Niemand weiß das, nur ich, weil ich den Standesbeamten besorgt habe. Pascal rang nach Worten, nach Luft. Dann schrie der Bürgermeister erneut. Welche Rolle spielt das? Wir haben einen Toten in den besten Jahren. Er drückte sich wie ein Politiker aus. Natürlich wollte er sagen, was alle dachten. Es gab einen Mordfall im beschaulichen Lucasson. Beruhigen Sie sich, Monsieur Betry. Wir müssen erst einmal wissen, was passiert ist. Pascal ging, ohne zu fragen, zum Schreibtisch des Bürgermeisters, nahm das Telefon und wählte Elaines Nummer. Ui? Er hörte sie schluchzen, bevor er überhaupt seinen Namen genannt hatte. Elaine, wo bist du? Bei Jack. Er ist tot. Weiter kam sie nicht. Pascal hörte einen hysterischen Schrei, dann wurde die Verbindung unterbrochen. Ich fahre sofort hin. Ich komme mit, rief Jean-Paul Betry. Bedauere, Monsieur, das ist ein Polizeieinsatz. Verdutzt blieb der Bürgermeister im Amtszimmer stehen. Pascal drehte sich nicht um, als er das Rathaus verließ und zurück zu seinem Renault humpelte. Trotz der Hektik und des Adrenalins schmerzte sein Fuß. Im Auto informierte er sofort die Spurensicherung und gab die Adresse des Amerikaners durch. Seine Gedanken rasten, als er sein Renault in Richtung der Berge steuerte. Elaine ist verheiratet, sagte er zu sich selbst, so laut, dass er vor seinen eigenen Worten erschreckte. War verheiratet, korrigierte er sich. Er hatte es nicht gewusst. Hätte es etwas geändert? Hätte er dieser Frau widerstehen können? Er, der vom Leben in den letzten Jahren des Alleinseins gebeutelte, war nicht sie die Frau, von der er geträumt hatte all die einsamen Nächte? Und jetzt, diese Nacht, die ihn wieder an das Leben glauben ließ, endete in einem Desaster. Elaine war am Telefon in einem besorgniserregenden Zustand gewesen. Warum war sie sofort zu ihrem Mann gegangen? War sie aufgestanden, reumütig und erschrocken über sich selbst? Warum war sie überhaupt gegangen? Das schlechte Gewissen hatte sie vielleicht aus dem Bett gerissen. War er da schon tot gewesen? Er, der Amerikaner, der Bauherr und vor allem der Ehemann? Pascal versuchte sich auf einen schwer zu ertragenden Anblick vorzubereiten, so wie er es immer in Paris getan hatte. Gelungen war es ihm nie. Er war für brutale Morde nicht geschaffen. Und doch hatte er immer wieder mit ihnen zu tun gehabt. Er hatte gehofft, dass diese Zeit nun, da er Dorfgendarm war, vorbei sein würde. Doch schon war er wieder der Erste am Tatort. Elaine stand bereits am Eingang der Villa, als Pascal eintraf. Sie hatte sich umgezogen, trug frische Kleidung, eine Winterjacke mit Fellkragen. Pascal wunderte sich über sich selbst, dass ihm das überhaupt auffiel. Elaine warf sich in seine Arme und weinte und schrie hemmungslos. Eine Vertrautheit war nicht spürbar, nur ein Staunen, dass er, Pascal, plötzlich eine Person war, die trösten durfte, Trost zu spenden, versuchte, der nichts half, nicht in dieser Situation. Er sagte nichts, drückte Elaine nur an sich. Wo? Sie deutete ins Haus. Bleib bitte hier, gleich kommt Unterstützung aus Abt. Pascal war überrascht, als er in die Küche kam und Jack am Tisch sitzen sah. Er saß in einer leicht zurückgekippten Position, die Beine lang unter dem Tisch ausgestreckt, der Kopf lag auf der Brust, als wäre er eingeschlafen. Langsam näherte er sich dem Opfer. Kein Blut, keine äußeren Verletzungen. Die Augen des Toten waren geschlossen, der Mund geöffnet, das Gesicht um die Mundpartie verzerrt. Routinemäßig griff Pascal an Jacks Handgelenk. Dass der Mann tot war, war zu sehen. Er war kalt. Da war kein Pulsschlag mehr. Die Leichenstarre hatte bislang nur an den Augen und den Gelenken eingesetzt. Pascal schätzte, dass er seit 2, maximal 4 Stunden tot war. Vielleicht auch länger. Der Raum war kalt. Nur bei Zimmertemperatur setzte die Leichenstarre schnell ein. Der Obduktionsbericht würde für Klarheit sorgen. Was muss Elaine gedacht haben, als sie ihren Mann so aufgefunden hat? wusste, was ihn hier gleich erwartete. Männer würden in weißen Anzügen in das Haus stürmen, die Presse würde anrücken, vielleicht auch Angehörige. Er würde keine ruhige Minute mehr haben. Und doch noch und noch war er mit Jack allein. Diese Zeit musste er nutzen. Er setzte sich an den zweiten Küchenstuhl, der dem Leichnam am Tisch gegenüberstand, und betrachtete die Szenerie. Es war ein schneeweißer Marmortisch, bestens abgestimmt auf die überdimensionierte weiße Küche. Hier regierte nur Weiß und ein wenig Silber. Der Gasherd mit 8 Platten und 2 Öfen sah aus wie aus einer Wohnzeitschrift. Pascal stand wieder auf und roch daran. Kein Gas. Die Küche schätzte er auf mindestens 30 Quadratmeter. Alles wirkte unbenutzt, ein Stillleben. Langsam strich Pascal mit der Hand über die Anrichte. Keine Krümel. Hier wurde nicht gegessen. Der Satz, hier wurde nicht mal gelebt, kam ihm in den Sinn. Was ist hier passiert? Fragte er schließlich kaum hörbar. Dann setzte er sich wieder der Leiche gegenüber an den Tisch und betrachtete sie. Der leicht nach unten gesenkte Kopf, die vollen Haare, die Wangen weiß, die Haut an den Händen noch straff. Wahrscheinlich war er nicht einmal 35 Jahre alt geworden. Pascal stützte sein Kinn auf seine Faust und blickte sein Gegenüber an. Du warst also verheiratet mit Elaine? Er seufzte. Es war, als säßen zwei Freunde an einem Tisch. Pascal besaß die Gabe, selbst mit einem Toten eine Art Intimität herzustellen. Er konnte sich in die Person ihm gegenüber hineinversetzen, versuchte es zumindest. Auch eine der Gaben, um der er beneidet wurde. Hast du dich in ihr getäuscht, Jack? Oder wusstest du, wer sie ist? Er strich mit den Fingern über den Tisch, während er nachdachte. Ja, Jack, sie ist unwiderstehlich. Ich habe mit deiner Frau geschlafen, Jack. Er spürte ein Zittern, während er sprach, wusste, wie unerhört seine Worte waren, wusste, dass er hier eine andere Aufgabe hatte, als sein Gewissen zu erleichtern. Doch er kam nicht dagegen an. Seine Worte erfüllten den Raum, hingen zwischen ihm und der Leiche, halten nach. Dann starrte Pascal einen Moment auf den Tisch, auf dem seine Hand noch immer lag, unbeweglich. Wer hat dir das angetan? Er hatte Angst vor dieser Frage, fürchtete sich vor seinen eigenen Worten. Gänsehaut lief über seinen Körper. Als würde er sich einen Moment aus der finsteren Umklammerung herausreißen, stand er ruckartig auf und ging um den Tisch herum zu dem toten Jack. Er betrachtete ihn von allen Seiten, nahm sich Zeit, prägte sich jedes Detail ein. Jack trug einen grünen Pulli mit V-Ausschnitt. Auf den ersten Blick war nichts Außergewöhnliches zu entdecken. Pascal strich über den Pullover, spürte die Fasern des Stoffes auf seiner Haut und hob Jacks Arm leicht an. Keine Leichenstarre. Auf Jacks rechtem Unterarm entdeckte Pascal einen roten Fleck. Obst? Farbe? Tannine vom Wein? Er roch daran. Nichts. Wahrscheinlich ein Rotweinfleck, aber kein Glas, sagte er und schaute in die Kupferspüle mit den zwei Becken unter dem Küchenfenster mit Blick auf den Luberon, in dem man ein ganzes Kochservice auf einmal hätte eintauchen können. Sie waren leer, auch die Spülmaschine, nichts. Jack, mit wem hast du getrunken? Pascal stand in der Küche und betrachtete Jack ein weiteres Mal, so als würde er eine Antwort erwarten. Mit wem warst du hier? Flüsterte Pascal aus Angst, seine Frage würde wieder zu lange im Raum stehen. Mit wem hast du getrunken? Wann ist dir das passiert? Er wusste um die Sinnlosigkeit dieser Worte ins Nichts, aber er konnte nicht anders. Schon in Paris hatte er sich stets eingebildet, mehr über den Zustand der Toten zu erfahren, wenn er auf diese Weise mit ihnen sprach. Es waren diese kleinen Informationen, die Aufschluss über den Tathergang geben konnten. Geschätzte Zahlen zur Todeszeit, das Voranschreiten der Leichenstarre, wann die Würmer kamen, wann der Geruch einsetzte, wann der Mensch kaum noch erkennbar war. Doch an Jack waren keine Anzeichen des Verfalls zu erkennen. Fast sah es aus, als würde er noch leben. Sein Körper war noch zu schlaff. Das Bein, flüsterte Pascal. Es war unter dem Tisch nach rechts abgespreizt. Kein Mensch hätte so an einen Küchentisch Platz genommen. Und da Jacks gesamte Körperhaltung nicht der eines Toten entsprach, passte das Bein nicht ins Bild. Pascal beugte sich herunter, setzte sein Knie auf den klinisch sauberen Fußboden der Küche und griff nach dem Bein. Es ist starr. Warum? Er sprach zu sich selbst, als würde der Gedanke sich so tiefer einbrennen. Entschuldige, sagte er. Dann versuchte er, das Bein noch einmal zu bewegen. Es schien schwerer als die anderen Gliedmaßen, als hätte hier schon die Leichenstarre eingesetzt. Ungewöhnlich, das verstehe ich nicht. Die Klingel schreckte ihn hoch. Er hatte es gar nicht gemerkt. Er hatte die Tür abgeschlossen. Dann traten sie ins Haus. Mit ihren weißen Plastikanzügen, den blauen Müllsäcken über den Schuhen und den Koffern mit ihren Laborinstrumenten. Pascal stand an der Tür. Keine Spuren von äußerer Gewalt. Das Opfer ist unversehrt, informierte er die Kollegen von der Spurensicherung. Nur das Bein ist steif. Ich weiß nicht warum. Unkontrolliert sein Pullover. Ich habe darauf einen Rotweinfleck entdeckt. Kein Geschirr, keine Weingläser. Ich glaube nicht, dass er sich zum Sterben an den Tisch gesetzt hat. Der Mann, dem Pascal in wenigen Sekunden all diese Informationen gab, nickte und machte sich Notizen. Dann verließ Pascal das Haus des Toten. Er konnte jetzt nichts weiter tun. Hélène saß auf der Mauer vor dem Haus. Ruhig ging Pascal zu ihr, setzte sich neben sie und legte ein Ohr an sie. Da war noch immer kein Gefühl der Vertrautheit zwischen ihnen. Als hätte er sie nie zuvor berührt. Sie hätte nichts mit der Frau gemein, die die Nacht mit ihm verbracht hatte. Hélène blieb unbeweglich. Sie wurde nur in regelmäßigen Abständen von einem Schluchzen, einem Wimmern geschüttelt. Ihr Gesicht hatte sie auf ihre angewinkelten Knie gelegt. Vielleicht fiel es Pascal deshalb leichter, das zu sagen, was ein Gendarm dann eben sagen muss. Ich weiß, es fällt dir schwer, aber du musst mir ein paar Fragen beantworten. Sie zeigte keine Reaktion. Wenn du es kannst, schränkte Pascal seine Forderung ein. Warst du heute Nacht oder heute Morgen bei ihm? Welch eine Ironie, dachte er. Eine der Fragen, die er normalerweise aus rasender Eifersucht stellen würde, vor deren Antwort er sich würde fürchten müssen. Der Grat zwischen persönlicher Liebestragödie und polizeilicher Neugier war ein Bindfaden, so dünn wie eine gespannte Sollbruchstelle. Hélène hob kaum sich bei den Kopf, nur ein Stück. Hélène, bitte, sagte Pascal, so ruhig wie möglich. Sie bewegte ihren Kopf nicht, sie bewegte sich gar nicht mehr. Dann holte sie hörbar Luft. Worte aber kamen ihr nicht über die Lippen. Pascal drückte sich an sich, umklammerte sie leicht, so als wolle er sagen, natürlich weiß ich, dass du in meinem Bett warst, dass diese Nacht mir unvergesslich bleiben wird, dass ich Narben davon tragen würde, wenn diese Hoffnung auf eine neue Liebe in einem dramatischen Mordfall ein Ende finden würde, bevor sie überhaupt begonnen hat. Hélène wehrte sich nicht, sie drückte ihren Kopf an seine Brust. Pascal wartete auf einen Wein, einen Schluchzen, doch mit einem Mal war ihre Stimme klar und deutlich. Sie haben ihn ermordet. Ich wusste es. Diese beiden Sätze waren an diesem Morgen die einzigen, die ihr über die Lippen kamen. Langsam erhob Pascal sich von der Steinmauer und blickte über den Luberon, in dem man von Jacques Frenzens Haus weit schauen konnte. Auch das Château der Familie Perrieux war von hier aus zu sehen, sogar seine kleine Dachwohnung. Zwischen seinem Balkon und dem Tatort lagen vereinzelte Häuser, Gärten mit ihren Swimmingpools, die zu dieser Jahreszeit noch leer waren, Weinreben, Felder, und das Waldstück. Die Sonne schickte ihre ersten Strahlen über die Landschaft. Ein Duft hing in der Luft, den es nur hier gab. Erdig und nach Feuer, das in den Kamin um diese Zeit in den frühen Morgenstunden angezündet wurde. Die Provence riecht zu jeder Jahreszeit anders. Dessen wurde Pascal sich in diesem Moment bewusst. Und für einen kleinen Moment des Innehaltens blickte er, soweit er konnte, über das Tal. Noch einmal drehte Pascal sich zu dem Haus um, zu der Steinmauer und zu Hélène, die noch immer am selben Platz saß. Er würde sie mitnehmen, runter nach Lucasson. Aber war er der Gendarme, der Mann, der die Nacht mit ihr verbracht hatte, als ihr Ehemann starb, der Richtige für diesen Moment? Erleichtert blickte Pascal dem Mercedes-Kombi entgegen, der sich dem Berg hinauf dem Anwesen näherte. Patrick Dumont, Hélènes Vater, war verständigt worden. Jeder im Dorf würde bereits wissen, was passiert war. Pascal wartete noch einen Moment, bis der Vater ankam, die Autotür aufriss und auf Hélène zulief. Dann stieg er in sein Auto, startete den Motor und rollte aus der Einfahrt. Ein Wintermorgen in der Provence. Alles so wie immer. Wie war es möglich, dass sich alles weiterdrehte? Pascal hatte sich gegen diese Frage noch nie wehren können, wenn er einen Tatort wie diesen besuchte. Er wunderte sich immer wieder aufs Neue, mit welcher geradezu stoischen Gelassenheit die Welt so eine Tat hinnahm, mit welcher Gleichgültigkeit. Er hing diesen Gedanken nach, als er sein Renault den Berg ins Tal hinunterfuhr. Danke.

0: Vanessa und Janice haben noch ein Lied. Wollen wir das zwischen packen, ein bisschen Musik hören und dann weiterlesen, bevor wir das hinterher machen? Ha? Wollen wir hinterher oder vorher?
1: Wie du das möchtest.
0: Macht mal, singt mal. Kleine Pause.

Vielen Dank. Das war toll. Dankeschön. Erinnert mich ein bisschen, ich fahre ziemlich häufig in die Provence, also nicht nur im Sommer, sondern war jetzt auch im Winter dort, um die letzten Recherchen, das Buch spielt ja im Winter, dort zu machen, und habe gedacht, weil es in diesem Buch vor allem um Trüffeln und um gutes Essen mit Trüffeln geht, ich gehe jetzt mal auf so einen Markt und kaufe mir selber Trüffel. Ich wollte auch was mitbringen nach Hause. Und dann bin ich nach Carpentras gefahren, und Carpentras ist so ein Ort, der ist in jedem Reiseführer wird der als der Trüffelmarkt, als der Ort, wo man die besten Trüffel bekommt, beschrieben. Und da bin ich also dann hin eines Morgens. Da noch ein großes Schild, Marché du Trüffel. Und ich denke, hier kaufe ich jetzt schön Trüffel für meine Familie. Ich muss den nächsten Tag zurückfliegen. Und habe den ersten Gemüsehändler gefragt, ob er denn Trüffel hätte. Mein Französisch ist sehr, sehr mäßig. Dafür ist das Englisch der Franzosen sogar ganz gut. Und ich habe denen gesagt, ich muss unbedingt Trüffel mitbringen für meine Familie. Und da sagt er, ich habe keine. Es war die beste Trüffelzeit. Es war im Januar, Februar, da kriegt man eigentlich sehr gute Wintertrüffel. Und ich so, okay, steht zwar Marché du Trüffel. Ich dachte, hier kriegt man an jedem Stand Trüffel. Und dann bin ich zum nächsten Stand gegangen, wieder, ich habe keine Trüffel. Und dann dachte ich, es gibt ja nicht zwei Gemüsestände, es muss ja hier irgendwo Trüffel geben. Dann bin ich weitergegangen, und da war da so ein Laden, der so Wild verkaufte. Und da dachte ich, Wild? Der war also im Wald, um irgendwas zu erschießen, der wird ja wohl Trüffel haben. Dann bin ich zu dem gegangen und habe gesagt, haben Sie Trüffel? Keine Trüffel. Da meine ich, okay, passen Sie auf. Hier ist ein großes Schild, da steht Marché du Trüffel. Es muss doch hier Trüffel geben, das gibt es doch nicht. Ja, gibt es auch. Und dann meine ich, ja, wo? Und dann hat er erst so belächelt und sagte, da ganz hinten. Und da war so ein Touristeninformationszentrum, und davor standen zwei Tapeziertische, so groß wie dieser hier. Und das war alles, das war der Trüffelmarkt dann. Und da kostete 100 Gramm 90 Euro, die beste Qualität. Ja, habe ich 500 Gramm gekauft? Nein, ich habe natürlich nur 20 Gramm. Ja, und am Flughafen roch mein ganzer Koffer. Haben Sie das zu verzollen? Nein. Aber ich lese noch ein kleines Stück, oder? Okay. Pascal Chevrier versucht zu ermitteln und kommt auch ziemlich weit, und weil natürlich Trüffel, die Spur der Trüffel führt natürlich immer in sehr gute Restaurants, so sehr angesehenen Köchen, und diese Köche, es gibt einen sehr ehrgeizigen Koch in diesem Buch, Nicolas Bugeaud heißt er, der hat gerade den zweiten Stern erkocht und profitiert sehr von diesem Trüffelwald, und es wäre natürlich möglich, dass er Interesse hätte, dass dieser Wald unbedingt stehen bleibt. Also fährt er nach Montpellier, das ist eigentlich meine Lieblingsstadt in Frankreich, der ich auch viel mit meiner Frau reise und meiner Tochter. Und wir verbringen da gern die Zeit und gucken uns da viel an. Das ist übrigens auch sowas, da kann man sich hinsetzen auf dem Marktplatz und einfach mal nicht mit dem Handy rumdaddeln, sondern einfach mal so die Leute angucken, was man da so erleben kann. Das ist einfach toll, diese Zeit muss man sich einfach nehmen. Und also Pascal Chevrier fährt in dieses Restaurant und kommt zu einem Lieferanten, zu dem Koch, kommt er erst gar nicht, er stellt sich auch gar nicht als Polizist vor, weil er da selber erstmal hinfällt. Und er spricht mit einem Kellner, folgt dem in das Kühlhaus, merkt dann, der Nicolas Bugeaud ist gar nicht da, der ist untergetaucht. Der Kellner merkt, oh, der Mann ist Polizist. Und in einer Kurzschlusshandlung macht er die Tür zu, dreht die Kühlung runter und schließt Pascal Chevrier in diesem Kühlhaus ein. Und da setzt dann dieser Teil ein. Pascal versuchte sich in der Dunkelheit des fensterlosen Kühlhauses. Ich sehe gar nichts, wenn diese Brille. Das ist ja unentdeckt. Pascal versuchte sich in der Dunkelheit des fensterlosen Kühlraumes zu orientieren. Ruhe bewahren, dachte er und atmete tief ein. Die Luft war schneidend kalt. In seiner Stoffhose fingerte er nach seinem Smartphone, um Verstärkung, die Gendarmerie, anzurufen. Aus Abt wären sie in einer halben Stunde hier. So lange war das kein Problem, die Kälte zu ertragen. Im Lichtschein des Displays sah Pascal sich im Raum um. Viele Kisten, die mit Spezialitäten gefüllt waren, standen in den Regalen. In geschnörkelten Buchstaben waren die Namen von edelsten Wurstherstellern und Kaviarlieferanten.

auf die Kartons und Holzboxen gedruckt. Das Display verdunkelte sich wieder. Als Pascal es erneut aktivierte, weiteten sich seine Augen vor Entsetzen. Er hatte kein Netz. Hektisch lief er durch den Kühlraum, reckte das Handy in allen Ecken über seinen Kopf. Egal wo er stand, die Anzeige für den Empfang reagierte nicht. Die Wände des Kühlraums waren zu dick. Regungslos blieb Pascal in der Mitte des Raums stehen. Er glaubte zu schwitzen, sein Atem ging schnell, unkontrolliert. Er sah auf die Uhr seines Handys, 18.30 Uhr. Nur wenige Meter von ihm entfernt dürften die ersten Gäste an den aufwendig gedeckten Tischen sitzen, bereit für einen Abend, an dem es nur ums Essen ging. Was für eine Komik doch in dieser Situation lag. Die Spezialitäten waren alle um ihn herum versammelt. Er musste nur zugreifen. Besorgt sah Pascal auf sein Handy. Es war seine einzige Lichtquelle. Zufrieden stellte er fest, dass der Akku reichen würde. Mit dem rechten Daumen wischte er durch seine Apps, bis er die Taschenlampe fand. Er schaltete sie ein und inspizierte den Kühlraum. In den Kisten, die auch vor dem Regal standen, lagen Fische. Aus seelenlosen, kalten Augen blickten sie Pascal an. Es waren Doraben. Er legte sein Handy ins Regal, sodass der Lichtkegel an die Decke zeigte, und hob eine der Kisten an. In der nächsten Kiste lag ein Tintenfisch. Ein Tentakel mit Saugnäpfen hing schlaff an der Kiste herunter, als Pascal sie anhob. Kalt und glitschig streifte er seinen Arm. Pascal schreckte zurück und stieß dabei an eine kleine hölzerne Kiste, die direkt hinter ihm mitten auf dem Boden stand. Ein Wunder, dass er nicht schon vorher darüber gestolpert war. Er holte das Handy aus dem Regal und leuchtete auf die Kiste. Sie war fest verschlossen, mit Metallkrampen rundherum. Auf dem Deckel waren asiatische Schriftzeichen gedruckt. Pascal hätte Werkzeug benötigt, um sie zu öffnen. Wieder leuchtete er auf die Regale an den Wänden. Nicht einmal einen Dosenöffner gab es hier. Der Raum war klinisch sauber. Pascal schätzte die Temperatur auf ca. 4 Grad, Tendenz sinkend. Es galt, einen klaren Gedanken zu fassen. Seine Jacke hatte er wie nebenbei bereits bis oben hin zugeknöpft, der Kragen hochgestellt. Sollte er um Hilfe rufen? Das wäre sinnlos gewesen. Die Wände und die schwere Stahltür waren zu dick. Kein Laut wäre draußen zu hören gewesen. Dies war ein perfektes Gefängnis. In seiner Verzweiflung versuchte Pascal es dennoch. Er fand es komisch, um Hilfe zu rufen. Es war ihm fast peinlich. Sonst war er derjenige, der um Hilfe gerufen wurde. Sein Ruf war leise und zaghaft. Er hatte mal gehört, dass Hilfe und Ich liebe dich die am schwersten auszusprechenden Worte waren. Tief atmete er die kalte Luft ein. Dann rief er lauter. Die Kälte begann, ihm in Hals und in der Lunge zu schmerzen. Pascal rief immer wieder, immer lauter. Zwischendurch legte er sein Ohr an die kalte Tür und lauschte. Nichts war zu hören, gar nichts. Pascal hämmerte an die Tür und horchte erneut in die Stille hinein. Nichts, kein Laut. Er hörte keine Stimme, keine Musik, nicht die üblichen Geräusche von Menschen, die in einer Küche arbeiteten. Er schlug so lange gegen die Tür, bis ihm die Arme und Hände wehtaten. Auch in den Gelenken spürte er Schmerzen. So muss ich Rheuma anführen, dachte Pascal. Das taube, lebende Gefühl breitete sich in seine Knie aus und zog in seinen verletzten Fuß. Mit dem Gesunden trat er gegen die Tür. Ein stechender Schmerz durchfuhr ihn. Er würde sich verletzen, wenn er es weiter probieren würde. Pascal rieb die Hände aneinander. Jetzt begann auch sie zu schmerzen. Er legte sie kurz in seinen Nacken. Sie waren eiskalt. Er spürte die Kälte noch im Nacken, als er die Hände in seine Jackentasche steckte. Auch seine Füße waren inzwischen kalt. Er trug leichte Schuhe. An festes Schuhwerk war die letzten Tage nicht zu denken gewesen. Der Druck auf seinen verletzten Fuß wäre zu groß gewesen. Um sich aufzuwärmen, trat Pascal vorsichtig wieder und wieder von einem Fuß auf den anderen. Dabei spürte er jedes Auftreten schmerzhaft, ein dumpfes Gefühl, sein Bein betäubt, fast leblos, als wäre es für eine Operation vorbereitet worden. Er öffnete ein wenig den Mund und zog die kalte Luft scharf ein. Die Zähne begannen zu schmerzen. Und dann, aus einem unerfindlichen Grund, überkam ihn Müdigkeit. Er gähnte, während er mit jedem Mal langsamer von einem Fuß auf den anderen trat. Nur einen Moment hinsetzen, einen Moment ausruhen, dachte er. Aus dem Wunsch wurde ein Bedürfnis, dann ein Verlangen. Und wie aus dem Nichts kam ein Wärmegefühl. Überraschend stieg Hitze in ihm auf. Sie war so massiv, so außerordentlich, dass Pascal sogar seine Jacke öffnete. Er hatte mal gelesen, dass in extremen Wetterzonen erfrierende Menschen plötzlich ein Gefühl der Hitze überkamen. Eine perfide Täuschung des Körpers, der Versuch eines Ausgleichs, der immer erfolglos blieb.
In einem Kriminalfall in den französischen Alpen hatte man vor vielen Jahren im Winter eine entkleidete Frau gefunden. Die Akten landeten auch auf seinem Schreibtisch, weil man von einem Sexualverbrechen ausgegangen war. Doch später hatte sich herausgestellt, dass die Frau sich bei eisigem Winterwetter im Waldgebiet verlaufen und unter sogenannter Kälteidiotie gelitten hatte. In diesem Zustand ist die Körpertemperatur unter 32 Grad gefallen, der Zeitpunkt, in dem ein Erfrierender sich nicht mehr selbst helfen kann. So weit durfte es nicht kommen. Pascal durfte in keinem Fall weiter Körperwärme abgeben, wenn er überleben wollte. Das wusste er. Das sagte er zu laut. Das sagte er laut zu sich selbst. Es klang wie ein Tadel. Er zwang sich, seine Jacke zu schließen, doch die Kälte kehrte trotzdem zurück. Jetzt mit neuem Anlauf, noch mächtiger als zuvor. Dazu die Müdigkeit, bleiernde Müdigkeit. Er setzte sich auf den Rand einer offenen Holzkiste mit den Doraden. Die Kälte durchdrang seinen Körper, als würde Eiswasser durch seine Venen gepumpt. Seine Zähne begannen aufeinander zu schlagen, seine Füße spürte er nicht mehr. Auch die anderen Körperteile wurden empfindungslos. Er versuchte, während er die Augen schloss, seine Glieder zu spüren. Da war nicht mehr viel, bemerkte er. Reglos saß Pascal auf der schmalen Kante der Kiste. Sein Handy lag im Regal. Das Zeitgefühl hatte er bereits verloren. Stunden mussten vergangen sein. Er hatte von Indern gehört, die sich an andere Orte meditieren konnten. Er wünschte, er hätte sich mehr damit beschäftigt. Dann lehnte er sich zurück, die Augen geschlossen. Traumbilder tauchten vor seinem inneren Auge auf. Die Temperatur sank weiter, sein Herzschlag hatte sich inzwischen stark verlangsamt. Ich werde sterben, flüsterte er. Hier kommt der Tod. Unendlich langsam krochen ihm die Worte über seine gefrorenen Lippen. Hier kommt der Tod. Pascal konnte nicht mehr unterscheiden, was Traum und Wirklichkeit war. Catherine, seine Ex-Frau, erschien. An ihrer Hand hielt sie Lilly, seine Tochter. Sie sagte etwas, wie: Kümmere dich um sie. Lilly lächelte ihren Vater an, stolz, bewundernd und flehentlich zugleich. Dann fuhr sie Fahrrad entlang der Seine an den Kiosken vorbei. Es war die stärkste Erinnerung, die er an sein Vaterdasein hatte. Immer dieses Bild. Lillys Haare waren zu einem Pferdeschwanz gebunden. Sie wippten im Takt der Pedalbewegung. Pascal lief ihr hinterher. Lilly wurde immer schneller. Er rief ihr hinterher. Seine Tochter drehte sich zu ihm um. Lauf, Papa, lauf! Er hörte die Worte immer wieder. Lauf, lauf, alle, alle. Du musst dich bewegen, laufen. Die Worte waren so stark, dass Pascal glaubte, Lilly stünde genau vor ihm. Alle, alle. Mühsam und unendlich langsam erhob er sich von der Kiste mit den Doraden. Etwas klebte an seinem Hosenboden. Die Temperatur musste inzwischen weit unter dem Gefrierpunkt liegen. Hängt mir jetzt ein Fisch am Hintern? Fragte er sich und zog seine eiskalte Hand aus der Jackentasche, um es zu kontrollieren. Kalt und glitschig fühlte sich die Dorade an, als Pascal sie in die Kiste zurücklegte. Dann hob er den Kasten hoch und beförderte ihn auf den anderen Stapel, bückte sich erneut und griff nach der nächsten Box, hob sie hoch, doch er konnte bis weit über seinen Kopf heben. Der Arm des Pulpo streifte durch sein Gesicht. Er spürte die Saugnäpfe auf seiner Wange, in seinem Haar, sie waren überall. Dann stellte er die Kiste auf die mit den Doraden, bückte sich erneut, seine Knochen gaben einen ächzenden Laut von sich, aber sie gehorchten. Das war jetzt das Wichtigste. Eine weitere Kiste war geschlossen. Er hob sie an, wieder weit über seinen Kopf, hoch auf den Stapel mit den anderen Fischen. Alle, alle, trieb ihm die Stimme seiner Tochter an. Die nächste, wieder der Pulpo, wieder die Saugnäpfe, die härter geworden waren. Er drückte die Arme des Tieres unter eine andere Tentakel. Einige blieben an den Doraden kleben, die darunter gestapelt waren. Andere schlenkerten wie selbstständig hin und her. Die nächste Kiste und die nächste wie ein Musiker. Immer in demselben Takt stapelte er die Fische von einer Ecke in die andere. Der Stapel, der eben noch links gestanden hatte, stand jetzt rechts von ihm. Es waren 6 Kisten insgesamt. Pascals Arm schmerzte. Diesmal waren es die Muskeln, die sich bemerkbar machten. Ich muss den Schmerz ignorieren, sagte er allein zu sich selbst. Stoisch, wie ein Hochleistungssportler, machte er weiter. Seine Hände spürte er schon lange nicht mehr. Sein Atem ging schneller. Vielleicht bildete er sich nur ein, aber die Kälte wich aus seinem Körper. Alle, alle, rief seine Tochter. Sie feuerte ihn an, war unermüdlich. Pascal bückte sich erneut, streckte sich, hob die Kisten wieder hoch, doch seine Arme versagten. Die Muskeln streikten, der Pulpo rutschte aus der Kiste, die Tentakel waren gefroren, dann fiel das Tier auf Pascals Gesicht. Das Gewicht des Tieres war größer als erwartet. Die Arme schnitten ihm scharf ins Gesicht. Er sank auf die Knie, stemmte den Fisch zurück in die Kiste.
Ein Stück des Popo war in seinem Nacken hängen geblieben. Kalt und glitschig klebte er dort, als hätte er seine Beute gefunden. Pascal roch das Meer, den Fisch. Aber er stapelte weiter, Kiste um Kiste, von links nach rechts und umgekehrt. Lillys Worte wurden immer fordernder. Sie schrien an, sie standen vor ihm. Alle, alle! Pascal verlor jeden Bezug zur Realität, als alles hatte sich zu einem Gedanken verdichtet. Nicht aufhören, weitermachen, nicht rasten, nicht sterben, leben für Lili. Auch als die Tür sich öffnete und eine junge Frau in das Kühlhaus stürmte, stapelte er weiter. Wärme drang herein, so warm, als stünde man in der Wüste. Die Frau stand neben einem Küchenjungen. »Was machen Sie hier?«, fragte sie. Pascal schnaufte und stapelte weiter. Dabei rief er immer wieder, »Oui, oui!« Er schüttelte den Küchenjungen ab, der ihn festhalten wollte, unwillig, schnaubend, schreiend. Ein zweiter Mann aus der Küche kam zu Hilfe. Er war kräftig und umfasste Pascal von hinten. Die Frau beobachtete entsetzt die Szenerie. Pascal strampelte, wehrte sich. Der kräftige Mann rief um Hilfe. Ein dritter kam hinzu und umklammerte Pascals Füße. Er schrie auf, als der Mann in seinen verletzten Fuß festhielt. Schweiß rannte ihm über die Stirn. Er bekam noch nicht mit, wie er auf den Küchenboden gelegt wurde, wie die Kälte in seinen Rücken zurückkehrte, der Schmerz wieder aufkeimte. »Ich bin Audrey«, sagte die junge Frau. Pascal sah in das Neonlicht. Er hörte es um sich herum blubbern. Es roch nach Kalamari.

einen letzten kurzen Teil habe ich noch. Ich brauche gar nicht viel zu erklären. Er ist da rausgekommen und ist in der gleichen Stadt, nur an einem anderen Ort. Das CHU Montpellier-Guy-de-Chauillac war die Universitätsklinik der Stadt. Ein hektischer Ort. Viele junge Ärzte, Praktikanten und Auszubildenden begannen hier ihre Karriere. Sie hungerten nach Wissen und Erfahrung. Sorgfältig schrieben sie die Krankheitsverläufe in ihre Hefte. Viele der Studenten in Montpellier waren übereifrig. Sie wollten Karriere machen. Bekannte Ärzte von ihnen hatten hier in der Mittelmeerstadt damit begonnen. Es war ein vielversprechender Ausbildungsplatz, ein Sprungbrett. Verlangt wurde von den jungen Ärzteanwärtern eine ganze Menge. 24 Stunden Bereitschaftsdienste, ständige Erreichbarkeit und volle Konzentration. So stand es auch in den Hausregeln. Vor Neugier stand da nichts. Sie war bei Ärzten selbstverständlich. Eine Grundeigenschaft, eine unbedingte Voraussetzung. Wenn ein Patient mit einer zunächst nicht zu diagnostizierenden Krankheit in einer der Betten der Guy de Chauillac landete, konnte er damit rechnen, besonders viel Zuwendung zu bekommen. Pascal Chavier war so ein Patient. Der behandelnde Arzt Dr. Clément, ein waschechter Südfranzose, der in Montpellier geboren worden war und diese schöne Stadt niemals verlassen würde, trat mit 4 jungen Studentinnen im Schlepptau an das Bett des Gendarmen. Er war braun gebrannt und hatte ein freundliches Lächeln. Seine dunklen Haare erinnerten in ihrer Wildheit an die Frisur eines Rockmusikgitarristen. Er war nur wenig älter als die Studentin, die ihn schmachtend ansahen, während Dr. Clément den blauen Zeh seines Patienten betrachtete. Pascal konnte sich gut vorstellen, wie der junge Arzt abends mit ihm durch die Bars zog, deren es in der Studentenstadt unzählige gab. Dieser Mann sah aus, als würde er sie alle kennen. »Dass der Zeh noch blau ist, Monsieur Chevrier, macht mir ernsthaft Sorgen«, sagte Dr. Clément. Eine junge Studentin mit kurzblonden Haaren und einem Kittel, der an der Brust eng anlag, schaute wie gebannt auf Pascals Bein. In ihren Augen stand: »Ich werde in dieser Klinik meine erste Amputation miterleben.« Man kann ja auch mal Glück im Leben haben. Besonders, weil die Verletzung nicht wie eine Erfrierung, sondern eher wie eine schwere Verletzung aussieht. »Das verstehe ich nicht«, ergänzte Dr. Clément. Pascal hätte gern von seinem Unfall erzählt, von dem Handgemenge in der Bar in Lucasson, doch er schaffte es nicht. Sein Mund war ausgetrocknet. »Wie lange habe ich geschlafen?« Dr. Clément sah umständlich auf seine wasserdichte Taucheruhr in der Größe einer Bahnhofsuhr. »Es dürften gut 18 Stunden gewesen sein.« »Wasser«, sagte Pascal schwach. Eine Studentin reichte ihm eine Flasche Mineralwasser ohne Kohlensäure. »Trinken Sie langsam, Monsieur.« Als Pascal die ersten Tropfen auf die Zunge gelangten, schreckte er zurück. Das Wasser war kalt, es schmerzte an den Zehen. Die Kälte zog bis in die Zahnwurzeln. Dr. Clément bemerkte, wie sein Patient zuckte. »Das Kältegefühl wird noch eine Weile andauern. Sie werden in den nächsten Tagen immer wieder frieren.« Er griff zu der Mappe, die eine Studentin für ihn bereitgehalten hatte. »Merci«, hauchte er der jungen, attraktiven Frau zu, die ihre Lippen mit ihrer Zunge befeuchtete. »Sie haben überlebt, Pascal Chavier.« Noch einen Moment las er den Befund. »Wissen Sie, wie er das gemacht hat?« Die Frage richtete er in seine Modelgruppe hinter ihm. »Er hat sich in Alufolie eingewickelt«, sagte die mit der kurzen blonden Frisur. Der Arzt lächelte. »Das wäre eine Möglichkeit gewesen, doch darauf ist er nicht gekommen.« Alle lächelten kurz und blickten strafend auf den Patienten. Pascal versuchte, etwas zu sagen, doch er empfand die Luft im Raum als zu kalt und schloss schnell wieder den Mund. »Wussten Sie«, Dr. Clément wandte sich wieder an seinen Patienten, »dass das auch eine Überlebensstrategie gewesen wäre?« Pascal schüttelte unmerklich den Kopf. »Nein, meine Damen, der Gedanke hatte einen anderen. Der Gendarme hat einen anderen Weg gewählt. Raten Sie ruhig weiter.« »Bewegung, Sport«, sagte eine kleine Studentin aus der letzten Reihe. Sie sah den Arzt aus kugelrunden grünen Augen an. »Sehr gut«, rief Dr. Clément. »Dieser Mann hier hat 14 Stunden lang Kisten gestapelt, von einer Ecke des Kühlraums in die andere, ohne Pause. Es hat ihm das Leben gerettet, deswegen ist Glück relativ. Die Frage ist nur, wie lange hätte er das noch durchgehalten?« In den nächsten Minuten bekam Pascal mit, wie über seine Lebenserwartung gefachsimpelt wurde, die er gehabt hätte, wenn er noch weiter in den Kühlraum eingeschlossen geblieben wäre. Nach wenigen Minuten war man sich einig, dass sie minimal gewesen war. »Jetzt zu Ihrer Situation, Monsieur le Gendarme.
Wir haben uns so schnell wie möglich um das erfrorene Gewebe an ihrem Fuß gekümmert. Wir haben festgestellt, dass sie genau an der Stelle bereits eine Verletzung hatten. Das hatte ich auch schon befürchtet. Auch die hätte man längst von einem Arzt behandeln lassen müssen. Offensichtlich haben sie das versäumt. Er schnaufte kurz auf. Sie haben Erfrierungen zwischen zweiten Grades. Könnte also gut gehen. Sie weisen starke Ödeme auf und hier beginnt bereits die Blasenbildung. Dr. Clément beschrieb kleine Kreise auf dem Fuß seines Patienten. Wir rechnen nicht damit, dass wir amputieren müssen. Aber es könnte bei Erfrierung zweiten Grades zu Komplikationen kommen, die leicht bis schwerwiegend sind. Sie werden in den nächsten Wochen, eine eventuell auch Monate, mit Schmerzen und Gefühlsstörungen wie Pochen, Kribbeln, elektrischen Schlägen oder einer erhöhten Kälteempfindlichkeit rechnen müssen. Als Dr. Clément mit seinen Ausführungen am Ende war, fragte Pascal den Arzt, welcher Tag heute war. Mittwoch, Monsieur. Pascal spürte, wie sein Herz für eine Sekunde aussetzte. Ihm fehlte die Erinnerung an einen ganzen Tag. Er wusste nur, dass er am Montag in das Restaurant Mirabeau gegangen war. Es war jetzt 11 Uhr am Vormittag, Mittwoch. Er war seit zweieinhalb Stunden wach. Es war also am Dienstagabend oder am Nachmittag in das Krankenhaus gekommen, je nachdem, wann der Kühlraum aufgeschlossen worden war. Er hatte laut Dr. Clément 14 Stunden Kisten gestapelt. »Wer hat mich gefunden?«, sagte er. »Ein Küchenjunge. Sie haben sich in einem psychischen Ausnahmezustand befunden. Er hat auch der Polizistin geholfen, sie aus dem Kühlhaus herauszutransportieren. Sie kam aus Abt angereist und hatte sie bereits als vermisst gemeldet. Sie wollten weiter Kisten stapeln, das kommt vor, wenn man ums Überleben kämpft. Außerdem war ihr Körper bereits dehydriert. Wir haben sie an einen Tropf angeschlossen. Dr. Clément schnippte leicht gegen den Behälter mit der klaren Flüssigkeit, als würde er die Luft aus einer Spritze klopfen. Ihr Überlebensfläschchen. Er lächelte seinen Patienten an. Sie haben wirklich vollkommen richtig reagiert und eine ganze Menge Glück gehabt. Wann kann ich raus? Fragte Pascal. Nun, Monsieur, wir sind kein Gefängnis. Sie können immer raus. Bis morgen möchte ich Sie aber gern noch bei uns behalten. Dr. Clément schaute in die Runde und nickte seinen Studenten zu. Sie erwiderten sein Nicken und strahlten wie bei einem Model-Contest um die Wette. Wenn Sie noch eine Frage haben, läuten Sie bitte jederzeit. Die Schwestern werden Sie sofort versorgen. Eine Bitte habe ich noch, sagte Pascal. Können Sie es hier ein bisschen wärmer machen?

Vielen, vielen Dank. Das war der intellektuelle Teil des Abends. Jetzt wird gefeiert, würde ich sagen.

Maga! Dein Lied! Ja,

0: Wollt ihr noch einen hören?
1: Ja! Ja.
2: Unbedingt.
3: Noch zwei.
0: Ihr müsst aber kurz, weil das ist, wir haben kein Mikro hier. Für die eine Nummer, weil das ist ein ganz, ganz ruhiger Song. Vielleicht könnt ihr einmal ganz kurz so.

0: Caras, hombre.
1: Probieren noch eine Nummer gemeinsam. Haben wir auch noch nicht gemacht. Eine letzte Premiere für diesen Premierenabend.
2: Premiere ist doch toll.

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1: 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Hallo und herzlich willkommen im Rockshop auf Westküste FM. Am Mikrofon begrüßt euch Theo Thon. Neben den UKW, DAB Plus und Kabelfrequenzen könnt ihr meine Sender auch als Livestream im Internet auf www.westküstefm.de hören. Jederzeit könnt ihr mir während der Sendung, aber auch später per E-Mail Fragen oder Kommentare schicken. Die Adresse lautet studio3@okwk.de. Die 3 als Ziffer und kein Leerzeichen nach Studio. Der Jingle hat es ja schon verraten. Wir haben den vierten Mittwoch im Monat. Was bedeutet, ich stelle euch wieder aktuell erschienene CDs vor. Ich beginne mit einer Gruppe, deren Album ich nur vorstelle, weil ich heute die Zeit dafür habe, sonst wäre sie unter den Tisch gefallen. 11 Theory heißt sie, ihr am 19. Juni veröffentlichtes Album All in Our Minds. Ich habe noch nie von ihnen etwas gehört und das ist auch gut so, denn die Musik ist sowas von belanglos, dass man aber auch nicht ein Lied im Kopf behalten hat. Außerdem wird viel Wert auf Mitsinggekröle mit Yeah Yeah und Ohoho gelegt, was zusätzlich extrem nervt. Also nur, damit ihr mal etwas von 11 Theory gehört habt, kommt jetzt der einigermaßen rockige Titel Evil Inside.

Crying Steel nennt sich eine italienische Metalband, die 1982 gegründet wurde, mit früheren Demos, einer selbstbetitelten EP 1984 und ihrem Debütalbum On the Prowl aus dem Jahr 1985 erlangten sie in der Underground-Szene Anerkennung. Die Band legte Ende der 80er Jahre eine 25-jährige Pause ein, veröffentlichte ab 2007 weitere Alben, unter anderem mit Tony Mills als Leadsänger. Beim Wacken Open Air 2014, wo ich sie seltsamerweise nicht gesehen habe, spielten sie auch. Seit diesem Jahr steht die aktuelle Besetzung, auf die Namen verzichte ich mal, weil die eh keiner kennt. Das übermorgen erscheinende neue Album heißt Agent Steel, es wurde von der Band produziert. Zu hören sind 10 Metal-Songs mit 41 Minuten Spielzeit, die jetzt nicht weltbewegend sind, aber teilweise ordentlich Drive haben. Hört man gerne ein zweites und auch drittes Mal. Ihr Sound ist klassischer Metal, bei dem sie schwere Riffs mit eingängigen Melodien verbinden. Auf dem Bonustrack No One's Crying hat Primal Fear-Sänger Ralf Schepers einen Gastauftritt. Als Hörbeispiel habe ich aber den Titel You Steal My Soul ausgesucht. Hier sind Crying Steel.

Nach dem neunten und noch letzten Studioalbum Dancing with the Devil von Lynch Mob, veröffentlicht im November letzten Jahres, war klar, dass noch eine Live-Scheibe nach der Abschiedstournee folgen musste. Das hatte ich euch damals im Rock-Shop ja schon mitgeteilt. Am 29. Mai wurde nun das Album The Final Ride Live in den Handel gebracht. Es enthält 12 Lieder mit 73 Minuten Musik, sowohl von Lynch Mob als auch natürlich drei Dokken-Klassiker. Und George Lynch beschreibt das Album mit den Worten: laut, roh und genauso eingefangen, wie es gehört werden sollte. Das ist Lynch Mob in Höchstform. Zitat Ende. The Final Ride Live ist auf CD inklusive DVD, Blu-ray und LP erhältlich und bietet ein absolutes Live-Erlebnis, das in den Pearl Sound Studios sorgfältig aufgenommen, abgemischt und gemastert wurde, wodurch eine herausragende klangliche Klarheit gewährleistet ist, während die rohe Intensität und Unmittelbarkeit eines echten Lynchmob-Auftritts erhalten bleibt. Aufgenommen im Studio? Habe ich da etwas nicht verstanden? Oder hat sich der Waschzettelschreiber nur verschrieben? Die Songauswahl schlägt eine direkte Brücke zwischen Vergangenheit und Gegenwart. Im Mittelpunkt von der Scheibe steht selbstverständlich George Lynch, dessen unverwechselbarer Gitarrensound, seine Phrasierung und seine musikalische Autorität weiterhin Generationen von Hardrock- und Metal-Gitarristen prägen. Unterstützt wird er von Sänger Gabriel Colon, Jaron Giulino am Bass und Jimmy Dander am Schlagzeug, die eine straffe, aggressive und emotionsgeladene Performance abliefern, die dem Vermächtnis der Band würdig ist. Der Sound ist tatsächlich ziemlich roh, aber das passt schon. Hört Lynch Mob mit dem ausufernden Let the Music Be Your Master, bei dem sich George ordentlich austobt.

Jared James Nichols viertes Studioalbum nennt sich Louder Than Fate. Das am 5. Juni veröffentlichte Werk ist wohl zweifellos das bisher kraftvollste und ausgereifteste Statement des Gitarristen, Sängers und Songwriters. In der Tradition des bluesgetriebenen Hardrocks fängt das Album einen Künstler auf dem Höhepunkt seines kreativen Selbstbewusstseins ein, der seine Musik mit unerbittlicher Intensität, Kraft, Groove und Seele zum Ausdruck bringt. Der Sänger, Songwriter und Sechsseiter zeigt auf dem Album verschiedene Facetten seiner Kunst. Die Songs bewegen sich mühelos zwischen knallharten Rockhymnen und nachdenklicheren, dynamischen Momenten und demonstrieren Nichols' Fähigkeit, klassische Einflüsse mit einem zeitgenössischen Touch zu verschmelzen. Erweitert wird die Klangpalette durch subtile Keyboards und cineastische Streicharrangements, die für Tiefe sorgen, ohne jemals an Kraft einzubüßen. Einziges Manko, was ich verkünden muss, die Laufzeit der 10 Lieder beträgt nur 35 Minuten, wobei nur zwei die 4-Minuten-Marke reißen und ein Song sogar unter 3 Minuten bleibt. Insofern ist die ganze Chose natürlich relativ radiotauglich, zumindest bei Rocksendern. Aber haben wir dergleichen in Schleswig-Holstein? 4 Fragezeichen. Für die Japaner gibt es nach dem Bonustrack Killing Time in akustischer Version und digital könnt ihr als zusätzlichen Song The Death of Love herunterladen. Ausgesucht habe ich den Opener Let's Go, dessen Klasse die anderen Songs leider nicht erreichen. Hier kommt Jared James Nichols.

so richtig in meine Sendung passen The 69 Eyes mit ihrem Gothic angehauchten Rock eigentlich nicht. Trotzdem möchte ich heute ein Lied ihrer aktuellen, am 5. Juni veröffentlichten EP I Survive spielen. The 69 Eyes wurden 1989 in Helsinki gegründet und sind seit 3,5 Dekaden später immer noch in derselben Besetzung am Start. Mit einem Fuß im Glam und dem anderen im Gothic-Bereich hat die Gruppe bislang 13 Alben veröffentlicht, Gold- und Platin-Status erreicht. 4 Lieder enthält diese EP, verteilt auf 14 Minuten Spielzeit. Zu hören sind 3 eigene neue Songs sowie eine Coverversion des Thin Lizzy-Klassikers Cold Sweat. Und den hört ihr natürlich jetzt. Hier sind The 69 Eyes.

Ihr hört den Rockshop auf Westküste FM, aktuelle CD-Neuheiten vorgestellt von Theotun. Ich bin ja kein Freund von Wiederholung einzelner Songs, aber ich muss gestehen, dass ich das Lied Cut Through der US-Band Spread Eagle seit 2019 bereits dreimal im Rockshop bzw. Theo Spezial gespielt habe. Spread Eagle kommen aus New York City. Die Gruppe tauchte Ende der 80er Jahre in der Hardrock-Szene auf und brachte es auf zwei CDs, bevor sie sich auflöste. 2006 haben sie sich reformiert. Mit Ray West und Rob DeLuca sind allerdings nur noch zwei Originalmitglieder dabei. Am 12. Juni wurde ihr viertes Album The Brutal Divine veröffentlicht, welches dem letzten 2019 erschienenen Subway to the Stars folgte, das damals in meine Jahresbestenliste Einzug fand. Um es kurz zu machen, auch diese Scheibe ist wieder ein sicherer Anwärter auf einen Spitzenplatz in meiner diesjährigen Best-of-Sendung im Dezember. Die äußerst gefallenen und sehr wiedererkennbaren Riffs und Soli der 10 Lieder mit 40 Minuten Spielzeit haben mich erneut weggeblasen. Die CD aus 2019 fand ich zwar noch etwas besser, aber ihr wisst ja, dass ich auf traditionellen Hardrock alter Schule stehe. Die Band liefert eine kraftvolle Sammlung von Songs, die Härte und Melodie, Aggression und Seele in Einklang bringen. Jeder Track wird mit Autorität und Groove vorangetrieben. Spread Eagle machen geniale, zeitlose Musik, die durchaus auch im Format Radio gespielt werden könnte, was hier aber leider nicht der Fall sein wird. Übrigens ist auch eine Coverversion des UFO-Stücks Push to the Limit enthalten. Die Gruppe ist auf Tour, hat aber nur zwei Stationen in Deutschland. Eine davon ist am 10. September in Frankfurt am Main im Hühnerstall. Also Roland, wenn du an dem Tag noch nichts vorhaben solltest. Als Hörbeispiel habe ich mich für den Opener entschieden, der da Flat Earth Vultures heißt.

Seit 1998 habe ich jedes Album der deutschen Progressiv-Metal-Pioniere Van den Plas im Rockshop vorgestellt. Mit dem neuesten, am 12. Juni erschienenen Occult 2 soll es nicht anders sein. Es ist die mit Spannung erwartete akustische Fortsetzung von Van den Plas wegweisenden Album Occult aus dem Jahr 1996. Seit dieser Veröffentlichung hatte die Gruppe immer vor, irgendwann eine weitere Akustik-CD zu produzieren, doch dann kamen Tourneen, weitere reguläre CDs und viele Theaterproduktionen dazwischen, weshalb die letzten 30 Jahre wie im Fluge vergangen sind. Man ist dem Konzept der ersten Occult-CD treu geblieben, weshalb Occult 2 erneut Akustikversionen von Van den Plas-Lieder sowie zwei Coversongs erhält, die jedoch meines Erachtens extrem überflüssig sind. Nothing Else Matter von Metallica und das unsägliche Boat on the River von Styx. Zwar bietet Occult 2 frische akustische Arrangements und den Fans eine völlig neue Perspektive auf die Musik der Gruppe. Ich behaupte aber mal, dass, wenn einem nichts mehr einfällt, dann so eine Akustikscheibe bzw. Coveralbum dabei herauskommt. Hervorzuheben ist der Gastauftritt von John A. Halliwell, dem Saxophonisten von Supertramp.

beim letzten Titel des Albums You Fly. Das hört ihr gleich. Für alle, die lange nichts mehr von ADV gehört haben, also der ehemaligen Allzweck-Wunderwaffe bei Frontiers Music, Alessandro Del Vecchio, bietet sich hier die Möglichkeit. Seine Partituren am Klavier sind sehr schön gespielt und verleihen jedem Titel eine nuancierte Wärme. Hier sind Van den Plas.

Zum 30-jährigen Jubiläum seines Labels Frontiers Music hat sich deren Boss Serafino Perugino wieder mal selbst beschenkt. Am 22. Mai hat er den Sampler Frontiers 30 Anniversary veröffentlicht, der ausschließlich als CD im Webshop des Labels erhältlich ist. Die Kompilation vereinigt einige der großartigsten Melodien und Stimmen aus der Welt des Melodic Rocks. Diese Sonderveröffentlichung feiert das reiche Erbe des Labels, indem sie ikonische Titel aus dem Frontiers-Katalog neu auflegt, die durch dynamische neue Interpretation einer großen Riege von Gastsängern neu interpretiert wurden. Jeder Titel wurde exklusiv für dieses Jubiläumsprojekt aufgenommen. Zu hören sind Neueinspielungen beliebter Frontiers-Klassiker durch die Stimmen herausragender Rockkünstler von heute. Die Musiker sind Alessandro Mamola, Gitarre, Andrea Arcangeli und Christian Timpanaro am Bass. Das Keyboard-Team besteht aus Alessio Lucati und Antonio Agate und am Schlagzeug saßen Alfonso Mozzarino und Fortunato Grillo. Obwohl ich seit CD Nummer 28 des Labels alle Platten bekommen habe, sind für mich jedoch viele Songs darauf, die ich seit der Bemusterung durch Downloads gar nicht erst aufgenommen habe. Wir sagen, es sind ziemlich viel Schleimer unter den 13 Liedern mit insgesamt 61 Minuten Spielzeit. Ich mag von denen nur ganz wenige, denn Balladen etc. waren noch nie mein Fall. Aber immerhin kann ich mit diesem Sampler meinem Coverarchiv 13 neue Songs hinzufügen, sodass ich mich langsam auf insgesamt 7200 Stück hinarbeite. Was man aber sagen muss, dieses Album bietet kraftvollere Darbietungen als die Originale. Mitreißende Melodien und über allem schwebt der unverwechselbare Geist von Frontiers Music. Ach ja, jetzt wollt ihr natürlich noch wissen, welche Songs und Sänger zu hören sind. Da hätten wir Journeys Separate Ways mit James Robledo von Robledo und Sinner's Blood, Watch the Fire von Wet mit Cassidy Paris, Harum Scarum's Weight of the World mit Carmen Klink von Venus Five, Viva la Victoria von Eclipse mit Dylan Mayer, ehemals bei Bonfire. Hypocrisy von Nordic Union mit Stina Gears von Unen. Edge of Tomorrow von Sunstorm mit, da ist er wieder, Ronny Romero. Love Will Set You Free von Whitesnake mit Santiano Ramonda von Ramonda und Storm Warning. Songs That Night Sings von The Dark Element mit Tetsi Persson von Hell in the Club. My Guardian Angel von Please Vendor mit Fabio Caldera von Maestric. When the Heartache Has Gone von Revolution Saints mit Matthias Olofsson von Grand und Seventh Wonder. Stripers, No More Hell to Pay mit Georgia Colleluri von It's a Lie. Down from the Mountain von Ellen und Lande mit Niklas Sonne von Aries Descendant. Und das Schlusslicht bildet Little Drops of Heaven von den Pretty Things mit Robert McAuley am Mikro. Insgesamt also ein schönes Präsent für Freundin, Frau oder Geliebte, aber definitiv nichts für Herdbänger. Stammhörern dürfte klar sein, dass nur ein Lied von den 13 in diese Sendung passt. Klar, No More Hell to Pay von Striper, hier also dargeboten von der Frontiers Musical Crew featuring Georgia Colleluri von It's a Lie als Sängerin.

Ziemlich gehypt, allerdings meines Empfindens völlig zu Unrecht, wird das erste Soloalbum von Sänger Erik Grönwall. Die Songs auf dem am 22. Mai veröffentlichten Werk Bad Bones klingen für mich wie etwas härtere Schlager. Viel Wow Wow Wow ist da zu hören, das hat im Heavy Rock für mein Dafürhalten wenig zu suchen. Wer mit dem Namen Grönwall auf Schlag nicht viel anfangen kann, dem sei gesagt, dass Erik vor einigen Jahren Gewinner bei Swedish Idol war, als Frontmann von Bands wie Heat und Skid Row durch die Welt tourte, sowie bei Slash und Michael Schenker sang. Außerdem besiegte er eine Leukämieerkrankung, die ihn und sein Leben 2021 völlig auf den Kopf stellte. Er ist aber über den Berg. Künstlerisch ist er jetzt endlich da, wo er immer hin wollte, bei seiner eigenen Musik, seinen persönlichen Erfahrungen, seinen eigenen Ansprüchen. Sein Solo-Debüt enthält 10 Lieder mit 35 Minuten Spielzeit. Da lässt sich leicht ausrechnen, dass das recht kurze, hochmelodische und radiotaugliche Songs sind. Also eigentlich alles das, was ein normaler Rockfan nicht braucht. Musikalisch transportiert die Scheibe den Sound und Spirit von klassischem Hardrock, wird dabei durch Eriks Energie mit zeitgenössischem Vibe versehen. Aber wie gesagt, das ist wieder das klassische Album für die Herzensdame eines Rockfans. Man darf Erik allerdings für seinen Mut, seinen Kampfgeist und seine Widerstandsfähigkeit gratulieren. Klar, dass ich einen der etwas härteren Songs ausgesucht habe. Hier ist Erik Grönwall mit Hell and Back.

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Ziemlich exakt vor einem Jahr hatte ich euch im Rockshop das Album Live in Leeresch der Band Tease mit Aufnahmen vom Golden Age Rock Festival am 30. September 2023 im belgischen Lüttich vorgestellt. Tease waren zwischen 1974 und 1984 aktiv, lösten sich nach der fünften LP auf, reformierte sich jedoch 2018. Die Gruppe kommt aus Windsor in Kanada, das ist die Stadt auf der gegenüberliegenden Flussseite von Detroit. Nach ersten Konzerten vor 8 Jahren fanden sie wieder Spaß an ihrer Musik und freuten sich über die guten Reaktionen alter und neuer Fans. Am 22. Mai kam nun das erste Studioalbum seit 42 Jahren auf den Markt, womit klar sein dürfte, dass die Jungs nicht mehr die Jüngsten sind. Aber egal, Hauptsache die Musik stimmt und das kann man wirklich behaupten. Trotz ihres Alters wirken sie frisch und können mit manch einer jungen, heute aktiven Band mithalten. Rev Your Engines heißt die Scheibe und enthält 11 Lieder mit 45 Minuten Spielzeit, darunter auch eine sehr gelungene Coverversion des Rainbow-Songs Man on the Silver Mountain. Natürlich klingt das wie 80er-Jahre-Rock, aber das macht ja nichts. Die Songs laufen gut in die Gehörgänge, es gibt nur einen Ausfall mit Ohoho-Gegröle sowie eine das Album abschließende, völlig überflüssige Ballade. Ich muss mir auf jeden Fall auch mal wieder die alten Scheiben anhören. Hier sind Tease mit Gotta Rock. Na, dann mal los.

Auch nach zwei Jahrzehnten ihres Bestehens bleiben Elder eine Ausnahmeerscheinung in der Underground-Rock-Szene. Eine seltsame oder seltene Band, die es versteht, Einflüsse aus einer Vielzahl von Genres aufzunehmen und wieder abzugeben, ohne dabei in Pastiche zu verfallen oder ihre eigene Identität zu verlieren. Ihr neues, am 29. Mai veröffentlichtes Album Through Zero ist ein eindrucksvoller Beweis für ihr Engagement, die Grenzen der Heavy-Rock-Welt zu erweitern. Es festigt den Status der Gruppe als Vorreiter des Heavy-Psychedelic-Rock. Elder nutzt die jahrelange Erfahrung und schafft damit ihr vielleicht bisher unmittelbarstes und fesselndstes Album, während sie gleichzeitig Samen von außerhalb der Rockmusik in ihrem progressiven Rahmen Wurzeln schlagen und erblühen lassen. Die Hörer finden neben Elders ikonischer Interpretation des Heavy Rocks vertraute Elemente neuer Texturen, Sequenzen und Klänge. Ich muss gestehen, dass ich die 6 meist überlangen Lieder durchaus spannend finde. 54 Minuten dauert ein Hördurchlauf. Through Zero wurde 2025 über mehrere Monate hinweg in Berlin zwischen den Tourneen aufgenommen und ist das erste Album, das die Band nicht nur selbst produziert, sondern auch gemeinsam mit ihrem langjährigen Partner Richard Behrens abgemischt hat. Elder wurden vor gut 20 Jahren in einer kleinen Küstenstadt im US-Staat Massachusetts von 3 langjährigen Freunden gegründet. Im Laufe der Jahre hat die Band einen Gitarristen dazugenommen und ist größtenteils von den USA nach Deutschland umgezogen. Am 6. Februar 2027 spielt die Gruppe übrigens im Hamburger Grünspan. Ausgesucht habe ich den Titel Capture Release. Hier sind Elder.

Das war mal wieder ganz viel Ufter-Ufter-Mucke von der aus Bremen stammenden Band Coma Hawk. Deren am 12. Juni veröffentlichtes neues Album nennt sich Doomsday for Democracy. Es enthält 12 Lieder mit 40 Minuten Thrash-Metal par excellence. Nicht unbedingt mein Ding, da soundtechnisch nicht so der Hit und auch die Mucke ist auf Dauer etwas eintönig. Wie so oft bei einem Sound im kraftvollen Crossover aus Thrash, Hardcore und Punk. Coma Hawk wurden 1992 gegründet, veröffentlichten zwischen 94 und 99 zwei Alben und eine EP, lösten sich jedoch im Millenniumsjahr auf. Den ersten Impuls zur Wiedervereinigung löste 2014 das 20-jährige Jubiläum ihres Debüts No Hope for Tomorrow aus, das zu einem exklusiven Gig in der Bremer Tower Bar führte. Das nun vorliegende Werk haben die Musiker im Do-It-Yourself-Modus im Proberaum Stück für Stück aufgenommen und alles am Ende bei Sänger und Gitarrist Lars Groß zu Hause gemischt. Erhältlich ist das Album digital über Fuego Records oder als CD im Bandcamp-Shop. Nach mehr als zwei Jahrzehnten der Stille hat die Band Fun Groove am 15. Mai ihr neues Album Born to Rock veröffentlicht. Das Trio spielt wieder in der klassischen Originalbesetzung, Mladen an der Gitarre, Michael Schotten am Schlagzeug und Gesang sowie Matthew Garrett am Bass. Als ihre erste Studioveröffentlichung seit dem Jahr 2001 fühlt sich das Album an, als sei es aus demselben Feuer geboren wie ihr Debüt aus dem Jahr 92. Obwohl ich ja seit über 55 Jahren Rockmusik höre, ist diese Scheibe bzw. auch die Gruppe völlig an mir vorbeigegangen. Na egal. Wichtig ist ja nur, dass gute Musik zu hören ist und das kann man teilweise bejahen. Der eröffnende Titeltrack Born to Rock explodiert mit derselben Dringlichkeit und Selbstsicherheit wie ihr ikonischer Once is Not Enough und zitiert diesen sogar mit einer subtilen Anspielung, die langjährige Fans Schauer über den Rücken jagen wird. Getreu ihren Wurzeln liefern von Groove melodischen Hardrock jedoch nie richtig heavy. Die Produktion ist zwar druckvoll und lebendig, doch die Seele der Platte ist der pure Glanz des AOR der 90er Jahre. 11 Lieder mit knapp 47 Minuten Spielzeit sind zu hören. Trotz der Pause seit 2001 blieben die Mitglieder aktiv, arbeiteten mit Rocklegenden zusammen und wirkten an Projekten verschiedener Genres mit. Hört von Groove den Titel Dreams, aber lasst euch nicht von der Heaviness täuschen, schließlich ist das eine Veröffentlichung von Frontiers Music.

Das war der Sänger Dan Byrne mit dem Titel Hate Me von seiner am 22. Mai veröffentlichten Debüt-Lang-CD This Is Where The Show Begins. Dan stammt aus Liverpool und hat sein ganzes Herzblut in das Album hineingesteckt. Seine Debüt-EP erschien 2023. Seine kraftvolle, von Soul geprägte Stimme und sein gekonnt umgesetztes, aber dennoch äußerst zugängliches Songwriting haben ihn schnell als aufstrebenden Künstler profiliert. Da die neue Scheibe jedoch bei Frontiers Music erscheint, dürfte klar sein, dass es sich mehr um Melodic Rock handelt. Obwohl, die Gitarren braten doch schon sehr im Vordergrund, was ja nicht gerade typisch für das Label ist. Und manche Lieder haben sogar einen sehr modernen Touch. Einige Songs sind laut und kompromisslos, manche eher verletzlich und filmisch. Headbanger sollten aber trotzdem einen Bogen um die CD machen. Die Scheibe enthält 10 Lieder mit 40 Minuten Spielzeit. Ja, und ihr hört den Rockshop auf Westküste FM, aktuelle CD-Neuheiten vorgestellt von Theo Thon. Und weil ich heute die Zeit habe, möchte ich ein weiteres Lied der neuen Armored Saint-Scheibe Emotion Factor Reset spielen. Wie ich in meiner ersten Kritik bereits erwähnte, ist es leider unglaublich und überhaupt nicht zu verstehen, warum diese Gruppe nicht zusammen mit Metallica und anderen Superstars der Szene in den Metal Olymp aufgestiegen ist. Definitiv landet die Scheibe unter meinen Top 5 des Jahres. Übrigens beinhaltet die europäische CD-Version ein Bonuslied, welches komischerweise nicht auf dem Cover angeführt ist. Es heißt One Chain, Don't Make No Prison. Insofern enthält die CD 12 Lieder. Hier sind Armored Saint mit dem vorletzten Epilogue.

Am 12. Juni erschien das selbstbetitelte Debütalbum der neuen Band Lex Legion. Der Begriff Supergroup wird ja oft überstrapaziert, doch bei Lex Legion fällt es schwer, einen passenderen zu finden. Hier sind einige der prägendsten Musiker der klassischen Heavy-Metal-Szene vereint. Mit Schlagzeuger Mickey D, den Gitarristen Pete Black und Andy LaRocque sowie Bassist Hal Patino sind gleich vier Mitglieder der legendären King Diamond-Besetzung der späten 1980er Jahre gemeinsam auf der Bühne. Komplettiert wird das Line-Up von Pagan's Mind-Sänger Niels K. Rue. Musikalisch schlägt Lex Legion die Brücke zwischen klassischem Hardrock und Heavy Metal. Die Band setzt auf eingängige Melodien, präzise Gitarrenarbeit und druckvolle Rhythmen, ohne sich nostalgisch an Vergangenes zu klammern. Für Mickey D. war bei der Entstehung vor allem ein Gedanke entscheidend, den er folgendermaßen erklärt, ich zitiere, Lex Legion ist genau so entstanden, wie wir auch in den 80ern dachten. Wir haben geschrieben, was wir wollten. Zitat Ende. Trotz voller Terminkalender verstehen die Musiker Lex Legion als echtes Herzensprojekt. Planungen für eine Tour im Jahr 2027 laufen bereits. Da bin ich mit Sicherheit als Gast dabei, denn das ist mal wieder astreiner Heavy Rock mit Verstand. Natürlich lässt einen die markante Stimme von Niels K. Rue ständig an Pagan's Mind denken, aber die Musik ist doch ganz anders, nicht so progressiv und erinnert oft doch eher an King Diamond. Allerdings nicht so mit so vielen Breaks. Und auch gut, die einzig instrumentale Ballade beendet das Album, welches leider nur 9 Lieder mit nur knapp 35 Minuten Musik enthält. Das lässt auf mehr hoffen. Und es ist ein weiterer Anwärter auf einen Top-Platz 20 meiner diesjährigen Bestenliste. Ausgesucht habe ich den Titel Darkness. Hier sind Lex Legion.

Ruthless werden am Mittwoch, dem 22. Juli, auf der Warm-Up-Show des Headbangers Open Air auftreten, wo sie eine Special Onslaught-Show spielen werden. Hören wir Ruthless jetzt mit einer ihrer aktuellen Vorab-Singles, Raging Violence, vom am 17. Juli erscheinenden neuen Album Curse of the Beast.

Dead Night Before. War ja wieder so ein DJ-Killer. Dead Night Defiance heißt das am 25. September erscheinende Debütalbum der brasilianischen Dark Power Metal Band Gergant. Die steht für kraftvollen, dunklen Power Metal, angetrieben von massiven Riffs, epischen Melodien und einer düsteren Atmosphäre. Verwurzelt im Spirit des 90er-Jahre-Metal steht ihr Sound für kolossale Power, während sie gleichzeitig in der Gegenwart stehen und imposant in die Zukunft marschieren. Bisher war das Werk nur digital erhältlich. Hört das Lied Stormfall von Gargant.

Was gibt es Musikhistorisches an einem 24. Juni? Da feiert heute der britische Rocksänger Arthur Brown seinen 84. Geburtstag. Arthur tauchte Ende der 1960er Jahre auf internationalen Rockbühnen auf. Er machte durch exzentrische Vorführungen auf sich aufmerksam mit brennendem Helm, Tanz und verschiedenen kreativen Elementen. Sein nach seiner damaligen Band benanntes Debütalbum The Crazy World of Arthur Brown war 1968 beiderseits des Atlantiks ein Überraschungserfolg und sowohl die Single Fire als auch das Album selbst gelangte international in die Album- und Singlecharts. Arthur Brown gilt als großer Einfluss für Musiker wie Alice Cooper, Ian Gillan, David Bowie und Peter Gabriel. Michael John Kells Fleetwood, besser bekannt als Mick, wird heute 79 Jahre alt. Fleetwood trat im April 1967 John Mayall and the Bluesbreakers bei, in der bereits Peter Green und John McVie spielten. Peter Green verließ die Band im Juni 1967 und lud Fleetwood und McVie ein, sich ihm seiner Band anzuschließen, die sie Peter Greens Fleetwood Mac nannten. Später wurde die Gruppe nur noch Fleetwood Mac genannt. Seinen 59. Geburtstag kann heute Richard Kruspe, geboren als Sven Kruspe, feiern. Er ist der Leadgitarrist von Rammstein und Sänger des von ihm ins Leben gerufenen Bandprojektes Emigrate. Wenn er nicht bereits vor 3 Jahren gestorben wäre, könnte Geoffrey Arnold Beck, besser bekannt als Jeff, heute seinen 82. Geburtstag feiern. Der mehrfache Grammy-Preisträger erlangte in den 1960er Jahren als Mitglied der Yardbirds Berühmtheit, gründete später die Jeff Beck Group und Beck Bogart & Appice. Das Magazin Rolling Stone listete ihn 2011 und 2023 jeweils auf Platz 5 der größten Gitarristen aller Zeiten. Im Hintergrund hört ihr ihn. Da ich noch etwas Zeit habe, möchte ich ein Lied zu Ehren von Arthur Brown spielen. Keine Sorge, Fire ist es nicht, das spielen ja andere Sender bis zur Vergasung. Ich habe ein relativ aktuelles Lied von seiner CD Long Long Road aus dem Jahr 2022 ausgesucht. Going Down heißt es.

Und das war es schon wieder für heute. Vielen Dank für eure Aufmerksamkeit. Eine Liste mit entsprechenden Infos sowie den CD-Covern findet ihr im Internet unter www.westküstefm.de. Klickt in der U-Bahn-Leiste hören an, dann in sich öffnenden Fenster, Redaktion und feste Sendeplätze und dann scrollt ihr auf dem Mittwoch zur entsprechenden Zeit. Das gleiche gilt auch für die Wiederholung am Dienstag. Kann sein, dass sich die Einstellung ein wenig verzögert, dann einfach später oder morgen nochmal probieren. In der Liste findet ihr auch die Mailadresse, falls ihr Fragen zur Sendung habt oder mit mir Kontakt aufnehmen wollt. Dienstags nach der Erstausstrahlung wird diese Sendung um 22 Uhr wiederholt. Heute in einer Woche am 1. Juli gibt es die 32. Ausgabe meiner Sendereihe Theo Spezial. Ich hoffe euch nächsten Mittwoch wieder als Zuhörer auf den UKW-Kabel oder die Plusfrequenzen von Westküste FM oder dem Livestream im Internet begrüßen zu können. Theo Thon sagt Tschüss und wünscht einen schönen Restabend. Und verantwortlich für die eben gehörte Sendung ist Bernd Thon aus Hohenlockstedt.

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3: Am Samstag, den 18.07.2026 um 12 Uhr bis 22 Uhr und am Sonntag, den 19.07.2026 um 11 Uhr bis 19 Uhr gibt es am Schloss Walbeck in Geldern Ritterturniere, Feldschlachten, authentisches Lagerleben mit Gewändern, Feuerküchen und Handwerk, europäische Waren, Musik und Gauklereien und für die Kinder Schmiedevorführungen, Kinderschminken und noch vieles mehr. All das sorgt für eine unvergessliche Zeitreise ins Mittelalter.
4: Am Donnerstag, den 30. Juli, gastiert das Gypsy Tango Trio Zigan im Kultur- und Bürgerhaus Marne. Das Ensemble aus Argentinien verbindet Tango, Jazz und osteuropäische Roma-Musik zu einem ebenso leidenschaftlichen wie emotionalen Konzerterlebnis. Mit Gesang, Instrumentalmusik erzählen die Musiker Geschichten von Sehnsucht, Freiheit und Lebensfreude. Zwischen Lagerfeuerromantik und argentinischer Melancholie. Das Konzert beginnt um 19.30 Uhr. Der Eintritt kostet 25 Euro. Karten gibt es im Vorverkauf unter kph-marne.de sowie in der Tourist-Info Marne. Am Mittwoch, dem 15. Juli, zeigt der Filmclub Heide das schwedische Drama Wie im Himmel. Im Mittelpunkt steht ein weltberühmter Dirigent, der nach einem Zusammenbruch in sein Heimatdorf zurückkehrt und dort die Leitung eines Chores übernimmt. Durch die Kraft der Musik findet er nicht nur den Zugang zu den Menschen der Gemeinde, sondern auch zu sich selbst. Der preisgekrönte Film erzählt eine bewegende Geschichte über Gemeinschaft, Hoffnung und die verbindende Kraft der Musik. Die Vorstellung beginnt um 19.30 Uhr und findet in Kooperation mit dem Schleswig-Holstein Musikfestival statt. Tickets sind online unter kino-heide.de und an der Kinokasse erhältlich. Der Eintritt ist kostenpflichtig.

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3: Moin Moin, hier ist Bernd Pertun vom Meldorfer Kulturbonsche. Der Kulturbonsche findet statt von Mai bis August und ist ein Pop-up-Konzert an verschiedenen Orten der Meldorfer Innenstadt. Der nächste Kulturbonsche findet statt am 1.7. auf dem Rathausplatz in Meldorf. Zu sehen ist das Ballett des Schleswig-Holsteinischen Landestheaters und Rainer Martens mit plattdeutschen Duetts und Liedern. Herzlich willkommen.
4: Im Juli dreht sich im Museum Haus Peters in Tetenbüll alles ums kreative Zeichnen. Vom 21. bis 27. Juli werden verschiedene Kurse und Workshops angeboten, von den Grundlagen des Zeichnens über Perspektive und Handlettering bis hin zum Tagesworkshop Illustriertes Reisetagebuch. Die Angebote richten sich an Einsteiger und Fortgeschrittene und können einzeln oder als komplette Kursreihe gebucht werden. Die Teilnahme ist kostenpflichtig, Informationen zu den Kursgebühren und die Anmeldung gibt es unter kielerkupa.de. Blues, Geschichten und jede Menge Humor gibt es am Samstag, den 8. August im Kultur- und Bürgerhaus Marne. Musiker Ignaz Netzer präsentiert seine Konzertlesung, wie die Katzen auf den Blues kamen, und erzählt aus seinem Leben als Bluesmusiker sowie von seinen Reisen in den Süden der USA. Neben unterhaltsamen Anekdoten und Auszügen aus seinem Roman bringt Netzer natürlich auch seine Gitarre mit und spielt live den Blues. Beginn ist um 19.30 Uhr, der Eintritt kostet 20 Euro, Karten sind unter kph-marne.de und in der Tour ist Info Marne erhältlich.

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2: Von April bis Oktober lädt das Museum Haus Peters in Tetenbühl jeden Donnerstag um 14 Uhr zu einem kurzen Sondervortrag ein. Unter dem Titel Tag im Bilderbuchdorf Tetenbühl erfahren Besucher Wissenswertes über die Dorfgeschichte, die Kirche und das historische Haus Peters. Die Vorträge bieten einen kompakten Einblick in die Geschichte des Ortes und eignen sich ideal für Gäste, die das Bilderbuchdorf näher kennenlernen wollen. Die Teilnahme ist kostenfrei, eine Anmeldung ist nicht erforderlich. Weitere Informationen gibt es unter bilderbuchdorf-tetenbühl.com. Am Sonntag, den 18. April, macht die Show Schlager Total die deutsche Hitparade Station im Nordsee-Kongresszentrum in Husum. Beginn ist um 17 Uhr. Die Besucher erwartet ein rund zweieinhalbstündiges Schlagerprogramm mit bekannten Hits, neuen Songs und einer aufwendigen Bühnenproduktion mit Licht- und LED-Technik. Durch den Abend führt der Sänger und Moderator Robin Leon. Tickets sind im Vorverkauf über Eventim erhältlich. Die Eintrittspreise variieren je nach Sitzkategorie. Weitere Informationen gibt es online. Ab den 16. Juli zeigt das Kultur- und Bürgerhaus Marne die Sonderausstellung Mangünstern und Hüt. Präsentiert werden historische und aktuelle Fotografien aus Marne und Umgebung. Die